0: Begründet wurde das mit Sicherheit und fairem Wettbewerb. Ein Richter verwies auf körperliche Unterschiede zwischen Männern und Frauen. US-Präsident Trump begrüßte das Urteil als großen Sieg. Bleibt Julian Nagelsmann Fußball-Bundestrainer? Die Entscheidung darüber wird der DFB wohl erst nach der Rückkehr des Teams nach Deutschland verkünden. DFB-Präsident Neuendorf:
1: In den kommenden Tagen, haben wir deswegen besprochen, werden wir uns zusammensetzen. Wir werden gemeinsam darüber sprechen, warum es uns nicht gelungen ist, unser Potenzial abzurufen, was durchaus vorhanden ist, warum wir den Erwartungen nicht gerecht geworden sind, die Fußball-Deutschland an uns hat, die wir an uns selber haben. Und ich glaube, wir können nach so einem Turnier nicht einfach zur Tagesordnung übergehen.
0: Und zum Tennis. In Wimbledon ist Alexander Zverev nach einem Viersatzsieg gegen den Belgier Alexander Bloks in die zweite Runde eingezogen.
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seit 30 Jahren mit dabei und kein bisschen erwachsen. Zebrahead präsentieren uns mit der Single Smoke Signals from My Couch einen Vorgeschmack auf ihre kommende EP. Und der Song ist neu auf Rockantenne Bayern.

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1: Ich bin Joshua Heise. Ab heute heißt die Unterstützung für Langzeitarbeitslose nicht mehr Bürgergeld, sondern Grundsicherung. Und das heißt, es treten deutlich schärfere Regeln für die Bezieher in Kraft. Uli Reitinger berichtet.
2: Wer zumutbare Arbeit ablehnt, Fördermaßnahmen abbricht oder wiederholt Termine beim Jobcenter versäumt, muss mit drastischen Leistungskürzungen rechnen bis hin zur kompletten Einstellung aller Zahlungen. Außerdem muss ab jetzt jeder, der mehr als 15.000 Euro Vermögen angespart hat, dieses Geld zum Leben nutzen. Bislang galt im ersten Jahr eine Grenze von 40.000 Euro.
1: Vor dem Koalitionsausschuss appellieren die beiden großen Kirchen an die Bundesregierung, Entwicklungshilfen nicht zu kürzen. Wer heute beim Wohle der Menschen spare, zahle morgen für Krisenkonflikte und Instabilität, heißt es in einem Schreiben, das dem Redaktionsnetzwerk Deutschland vorliegt. Lagen die Ausgaben für Entwicklungshilfe 2022 noch bei 13,8 Milliarden Euro, sollen ab nächstem Jahr nur noch 9,5 Milliarden Euro zur Verfügung stehen. Bei uns ist die Hitzewelle erstmal vorbei. Jetzt rollt sie auf die Nordostküste Nordamerikas zu, auch auf New York. Dafür richtet die Metropole Abkühlräume und Sprühventilatoren ein. Bürgermeister Mamdani sprach vom möglicherweise zweitheißesten Tag in der Geschichte von New York und warnte vor der lebensbedrohlichen Hitze. Am Wochenende feiern die USA ihren 250. Unabhängigkeitstag. Es sollte das Comeback des Jahres werden. Jetzt ist Tennislegende Serena Williams schon in der ersten Runde von Wimbledon ausgeschieden. Die 44-Jährige verlor in ihrem ersten Einzelauftritt seit knapp 4 Jahren gegen die Australierin Maya Joint in 3 Sätzen. Im Doppel tritt Williams noch mit ihrer Schwester Venus an.

Rage bleiben hungrig und liefern den nächsten Kracher. Für See You in Hell haben sie sich Unterstützung von Hanno Mankind geholt. Ein düsterer, moderner Track mit ordentlich Druck. Und neu auf Rockantenne Bayern.

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1: Es ist 1977 und eines der SETI-Teleskope der Ohio State University fängt ein Signal aus dem Sternbildschütze auf. Es ist klarer als alles, was zuvor jemals aus den Sternen empfangen wurde. Tja, was jetzt vielleicht zuerst klingt wie der Anfang eines Science-Fiction-Streifens, ist tatsächlich die Inspiration für den Titel des 10. Albums von Muse, The Wow Signal. Und der Weltraum ist Programm. Elektronische Klangwelten mischen sich auf dem Album mit Gitarren und der Stimme von Matt Bellamy zu diesem einzigartigen Muse-Sound. Wie kaum eine andere Band haben die Briten es geschafft, ihr ganz eigenes Genre zu sein. Und das kommt auf The Wow Signal einfach raus. Wer jetzt allerdings meint, alles auf dem Album wäre irgendwie eine Soße, der hat damit weit gefehlt. Denn es wird wirklich eine Bandbreite geboten diesmal. Härtere Klänge wie die Wand von einem Song Unraveling. Bis hin zu beinahe schon so Indie-Dance-Nummern wie dem sphärischen Be With You. It's got to be with you. Muse sind einfach Muse und sie zeigen auch noch auf ihrem 10. Album, dass sie kreativ nach den Sternen greifen können. The Wow Signal ist unser Album der Woche hier auf Rockantenne Bayern.

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4: Ich bin Joshua Heise. Alles neu macht der Juli, auch bei Online-Bestellungen. Ab heute fällt die Zollausnahmeregelung für Pakete unter einem Wert von 150 Euro weg. Pro Warengruppe in der Sendung werden jetzt pauschal 3 Euro berechnet. Ein Beispiel, ich bestelle 3 T-Shirts und ein Kinderspielzeug. Dafür muss ich Einfuhrgebühren von 6 Euro zahlen. Mit der Regelneuerung will die EU Billiganbieter wie Shein oder Temu zurückdrängen. Rente, Steuern, Gesundheit, Pflege. Die Bundesregierung will diese Woche das große Reformpaket festziehen. Dazu gibt es allerdings noch einige Streitthemen, die heute im Koalitionsausschuss Thema werden. Tanja Wagner berichtet.
5: Bei der Rente ist sich Schwarz-Rot weitgehend einig. Die Vorschläge der Rentenkommission sollen vollumfänglich umgesetzt werden. Und bei der Gesundheitsreform sollen die ersten Gesetze schon bis Jahresende fix sein. Streit gibt es dagegen noch bei den Themen Steuern und Arbeitszeit. Die SPD will kleinere Einkommen entlasten und dafür Gutverdiener ab 100.000 Euro und Erben stärker zur Kasse bitten, was die Union in der vorgeschlagenen Form ablehnt.
4: Alle 6 Monate wechselt der EU-Ratsvorsitz, so auch heute. Mit dem 1. Juli hat Irland den Posten von Zypern übernommen. Das Land mit dem Ratsvorsitz ist verhandlungsführend bei zahlreichen Ministertreffen, so auch bei den anstehenden Gesprächen über den EU-Haushalt 2028 bis 2034. Weitere brisante Themen sind der Kinderschutz im Netz sowie die Reform des EU-Emissionshandelssystems. Die Entscheidung, das WM-Tor von Jonathan Tah zurückzunehmen, war laut FIFA-Chef-Schiri Pierluigi Collina legitim. In einer Mitteilung schreibt er, Schiedsrichter seien angewiesen worden, besonders auf Situationen zu achten, in denen Angreifer, Gegenspieler oder Torhüter gezielt behindern. Genau das habe der deutsche Nationalspieler Waldemar Anton bei Paraguays Torwart getan. Durch die Aberkennung flog Deutschland letztendlich aus dem 16. Finale.
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Der Chefarzt kehrt zurück und stellt die Diagnose zur Lage der Nation. Happy to be Deutsch von Farin Urlaub ist neu auf Rockantenne Bayern.

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Neues Futter aus dem Modern Rock House Nevertell. Criminal heißt das jüngste Werk der Jungs aus Florida und ist neu auf Rockantenne Bayern.

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4: Das Rockantenne Bayern-Wetter. Der Juli startet wechselhafter als zuletzt. Tagsüber immer wieder Regen, dazu unwetterartige Gewitter. Im Laufe des Nachmittags zeigt sich von Nordwesten her zumindest ab und zu mal die Sonne. Dazu 20 bis 28 Grad.
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4: Ich bin Sophie Gareis. Es ist 5 Uhr. Guten Morgen. Der Juli ist da und er bringt einige Neuerungen mit sich. Der Tankrabatt zum Beispiel ist zu Ende. Heute um 12 Uhr steigen die Preise an den Tankstellen. Außerdem ersetzt die Grundsicherung ab sofort das Bürgergeld. Es gibt also jetzt verschärfte Regeln. Bei Fehlverhalten wird die Leistung gekürzt. Die erneuerbaren Energien bei uns in Deutschland haben im ersten Halbjahr 2026 58% des Stromverbrauchs abgedeckt. Das ist ein neuer Rekord, wie der Bundesverband der Energie- und Wasserwirtschaft mitgeteilt hat. Besonders viel Strom wurde durch Wind gewonnen, aber auch Solarenergie hat zuletzt zugelegt. Unsere deutsche Tennisnummer 1 Alexander Zverev steht in der zweiten Runde von Wimbledon. In London setzte sich der French Open-Sieger in 4 Sätzen gegen den Belgier Blocks durch. Weniger erfolgreich lief dagegen das Comeback von Tennisstar Serena Williams. In ihrem ersten Auftritt seit knapp 4 Jahren verlor die 44 Jahre alte US-Amerikanerin gegen die Australierin Maya Joint.
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4: Wir freuen uns über mehr Konzerttermine unserer Heavy-Metal-Queen. Doro Pesch geht im Spätjahr erneut auf Winter Magic Tour. Zu den bereits bekannten Terminen gesellen sich nun 2 dazu. Am 27. November in Neuruppin und am 16. Dezember in Esch an der Alzette in Luxemburg. Tickets für die frisch angekündigten Shows sowie die Konzerte in Regensburg, Markneukirchen, Wiesbaden, Bremen und Filderstadt sind online verfügbar.
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5: Mittwoch, Bergfest, 1. Juli. Schönen guten Morgen.
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Die Rockantenne Frühschicht mit Barney Barnsteiner, der 1. Juli. Das heißt, ab heute gibt es keinen Tankrabatt mehr. Ja, da müssen wir wieder ganz ohne Rabatt teuer tanken. In Deutschland gibt es übrigens immer weniger Tankstellen. Die Zahl der Tankstellen ist erstmals unter 14.000 gefallen. Vor allem auf dem Land klagen Autofahrer schon über echte Netzlücken. Man könnte also sagen, das deutsche Tankstellennetz ist auf dem besten Weg, das neue deutsche Handynetz zu

Die Rockantenne Frühschicht mit Barney Barnsteiner. Das ist nicht schön. Lebensmittelkontrolleure haben in jedem zweiten veganen Eis aus der Eisdiele tierische Milchproteine gefunden. Also man wird von vielen Eisdielen in Sachen veganes Eis einfach beschissen. Da löffelt man für 4 Euro stolz sein rein pflanzliches Mangosorbet und aus der Waffel mut es leise zurück.

0: Das Rockantenne Bayernwetter. Der Juli startet wechselhafter als zuletzt. Tagsüber immer wieder Regen, dazu unwetterartige Gewitter. Im Laufe des Nachmittags zeigt sich von Nordwesten her zumindest ab und zu mal die Sonne. Dazu 20 bis 28 Grad.
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0: Ich bin Sophie Gareis. Es ist 5:30. Guten Morgen. Sind Personenkontrollen an der Grenze zwischen Deutschland und Österreich rechtswidrig? Mit dieser Frage beschäftigt sich heute das Verwaltungsgericht München. Geklagt hat ein Münchner, der in Innsbruck arbeitet. Als er sich im vergangenen Juni gegen so eine Personenkontrolle geweigert hatte, wurde seine Tasche durchsucht. Der Kläger hält die polizeilichen Maßnahmen europarechtswidrig. 50 cm groß, 30 Kilo schwer. In der Nähe einer Augsburger Mülldeponie ist jetzt eine ziemlich große Schildkröte entdeckt worden. Wo sie herkommt oder wer sie da ausgesetzt hat, ist noch unklar. Die Feuerwehr brachte die Spornschildkröte schließlich in die Tierklinik Gessertshausen. Die Besitzer werden gebeten, sich zu melden. Einen großen Erfolg gab es jetzt für die Feuerwehr im oberbayerischen Neuburg. Sie hat sich den deutschen Meistertitel in der Unfallrettung gesichert, schon zum dritten Mal in Folge. Dabei mussten die Feuerwehrler zum Beispiel bei einem gestellten Unfall eingeklemmte Patienten unter Zeitdruck aus dem Wrack befreien. Jetzt geht's im November zur WM nach Brasilien.
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0: Die Ärzte erweitern ihre Tour 2027. Der Ansturm auf die vor einigen Wochen angekündigte Tour der Berliner Punkband war groß. Alle Termine sind restlos ausverkauft. Nun gibt es drei neue Chancen. Am 1. Mai in Köln und am 10. und 11. August 2027 in Dresden. Außerdem gibt es wohl Rückläufertickets für andere Shows, die heute um 17 Uhr zusammen mit den neuen Terminen in den Vorverkauf gehen.
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Die Rockantenne Frühschicht mit Barney Barnsteiner. Forscher haben herausgefunden, dass sich das Sprunggelenk bei älteren Menschen automatisch versteift, um die Balance zu halten. Dadurch geht man halt dann deutlich langsamer. Ja, das ist also im Alter das Sprunggelenk so wie so ein Windows-Update. Gut für die Sicherheit, aber danach geht erstmal nichts mehr voran. Das langsamere Gehen von Senioren ist also von der Natur gewollt und dient der Sicherheit. Anders als das viel zu schnelle Fahrradfahren mancher Senioren mit ihren E-Bikes. Das dient leider oft nur der Entlastung der Rentenkasse.

Die Rockantenne-Frühschicht mit Barney Barnsteiner. Eine Braut im Münchner Schloss Nymphenburg ist auf dem Weg zur Trauung in einem Aufzug stecken geblieben. Man könnte sagen, das ist eine gute Vorbereitung auf die Ehe. Auf engstem Raum eingesperrt. Und es ist fraglich, ob man da jeweils wieder rauskommt. Die herbeigerufene Feuerwehr konnte die Braut nach 15 Minuten befreien und die Hochzeit war gerettet. Einige Hochzeitsgäste wussten zuerst gar nicht, ist das wirklich die Feuerwehr? Oder kommen jetzt schon die Stripper?

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4: Das Rockantenne Bayern-Wetter. Der Juli startet wechselhafter als zuletzt. Tagsüber immer wieder Regen, dazu unwetterartige Gewitter. Im Laufe des Nachmittags zeigt sich von Nordwesten her zumindest ab und zu mal die Sonne. Dazu 20 bis 28 Grad.
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4: Ich bin Sophie Gareis. Es ist 6 Uhr. Guten Morgen. Mit dem 1. Juli heute ändert sich einiges für uns. Flüge zum Beispiel könnten ab heute günstiger werden. Die Ticketsteuer wird gesenkt. Teurer könnte es dagegen für Autofahrer werden, denn der Tankrabatt endet. Ab heute ersetzt außerdem die Grundsicherung das Bürgergeld. Betroffene, die gegen Auflagen verstoßen, müssen mit drastischeren Leistungskürzungen rechnen. Während wir in Deutschland nach den heißen Temperaturen der letzten Tage wieder etwas durchschnaufen, bereitet sich die Millionenmetropole New York auf eine starke Hitzewelle vor. Um die 40 Grad werden erwartet, das trifft auch die WM-Spiele. Die Stadt hat jetzt Bibliotheken und andere öffentliche Einrichtungen zu Abkühlräumen erklärt. Überall werden Sprühventilatoren aufgebaut. Außeneinsatz im Weltall. An der internationalen Raumstation ISS ist ein Roboterarm kaputt gegangen. Um ihn zu reparieren, haben jetzt 2 NASA-Astronauten die ISS verlassen und das rund 90 Kilo schwere Gelenk ausgetauscht. Insgesamt 7 Stunden dauerte der Einsatz. Die Roboterarme werden an der ISS unter anderem für das Andocken von Raumschiffen benutzt.
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4: Ein Tag mehr auf See. Darüber dürfen sich die Besucher der Wildcat Tattoo Cruise 2027 freuen. Nachdem das Kreuzfahrtfestival in diesem Jahr aufgrund des Irankriegs abgesagt werden musste, haben die Veranstalter für die kommende Ausgabe eine Besonderheit angekündigt. Die Reise geht nun einen Tag länger und findet vom 15. bis zum 21. April 2027 statt. Außerdem steht fest, Knorr Kator und Royal Republic werden ihre für dieses Jahr angedachten Headliner-Auftritte im kommenden Jahr nachholen. Tickets gibt es online.
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5: An der Kaffeetasse und gleich mit Geburtstagstorte für einen Rockstar vom Allerfeinsten nach Europe und nach Primal Scream.
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0: Crime und Scream auf Rockantenne. Schönen guten Morgen mit Rocks um 6:08. Gleich Blondie mit Call Me. Und da stellt sich natürlich die Frage, wann kommt es denn eigentlich, das neue Blondie-Album? Seit vielen, vielen Jahren wartet man darauf. Vorbestellen kann man es schon ewig, ja? Also das ist möglich. Man kann es vorbestellen, aber einen Veröffentlichungstermin für das neue Album von Blondie gibt's noch nicht. Tja, stressen lässt sich Blondie-Frontfrau Debbie Harry keinesfalls. Dafür hat sie schon viel zu viel erlebt. Zum Beispiel erzählt sie ja die Geschichte, dass sie in den 70ern fast von Ted Bundy entführt worden wäre. Einer der berühmtesten Serienmörder der amerikanischen Geschichte.
1: Ich war fahrlässig per Anhalter zu einer Party unterwegs. So ein Typ ist öfter an mir vorbeigefahren und hat gefragt, ob ich mit will. Nach dem dritten Mal habe ich dann ja gesagt. Es war Sommer und die Fenster waren nur ein Spalt weit auf, also wollte ich sie runterkurbeln. Ich habe also zur Tür geschaut und gemerkt, dass da nichts ist. Es gab keinen Weg, aus dem Auto zu kommen. Ich habe direkt Gänsehaut bekommen. Irgendwie habe ich es geschafft, meinen Arm aus dem Fenster zu quetschen und die Tür von außen aufzumachen. Als er das gemerkt hat, ist er aufs Gas gestiegen. Mich hat es aus dem Auto geschleudert.
0: Also, falls diese Geschichte stimmt, dann sagen wir mal so,
2: das ist crazy.
0: Eine Begegnung mit einem Serienmörder überlebt und über 40 Millionen Alben verkauft. Heute am 1. Juli feiert Debbie Harry ihren unfassbaren 81. Geburtstag. Eine wahre Rock- und Stil-Ikone. Jetzt natürlich mit Blondie. Und Call Me im besten Rock-Nonstop auf Rockantenne.

Green Day, 21 Guns. Schönen guten Morgen, 6.18 Uhr, Minuten, die Rockantenne. Frühschichtblick auf die Fußball-Weltmeisterschaft. Frankreich steht nach einem 3:0 über Schweden im Achtelfinale der Fußball-WM. Superstar Kylian Mbappé schießt 2 Tore. Zuvor hat bereits Norwegen den Sprung in die nächste Runde geschafft. Die Skandinavier gewinnen gegen die Elfenbeinküste mit 2:1. Ein Treffer von Erling Haaland. Und in der Nacht heute Morgen besiegt mit Gastgeber Mexiko Ecuador mit 2:0 und ist ebenfalls im Achtelfinale. Ja, bei uns vom DFB in Sachen Julian Nagelsmann hört man so, mal so, es soll angeblich zu einer Entlassung von Nagelsmann kommen. Ja, aber beim DFB ist man wahrscheinlich derzeit noch dabei, das mal durchzurechnen, ob man sich das auch leisten kann. Würde Nagelsmann freiwillig zurücktreten, würden ihm 14 Millionen Euro durch die Lappen gehen. Ich meine, da würde ich auch zur Arbeit kommen, bis die Ultras mich raustragen.

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7: Das Rockantenne Bayernwetter. Der Juli startet wechselhafter als zuletzt. Tagsüber immer wieder Regen, dazu unwetterartige Gewitter. Im Laufe des Nachmittags zeigt sich von Nordwesten her zumindest ab und zu mal die Sonne. Dazu 20 bis 28 Grad.
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7: Ich bin Sophie Gareis. Es ist 6:30. Guten Morgen. Der bayerische Agrarhandelskonzern BayWa steckt seit Jahren in der Krise. Jetzt soll sich der Sanierungsfahrplan nochmal um 2 Jahre verlängern. Statt bis 2028 soll sich das Unternehmen erst bis 2030 finanziell erholt haben, heißt es vom Vorstand. Bis Herbst soll eine neue Sanierungsvereinbarung erstellt werden. Da wurde aus Spaß schnell ernst. Mehrere Jugendliche aus Augsburg haben sich im Internet ein paar Handschellen bestellt und sie angelegt. Das Problem, die Schellen ließen sich plötzlich nicht mehr öffnen. Die Freunde versuchten daraufhin mit Flex und Trennscheibe die Handschellen loszuwerden. Ein Jugendlicher zog sich dabei Brandverletzungen zu. Am Ende musste es die Feuerwehr richten. Sie befreite den Jungen mit Spezialwerkzeug von den Handschellen. Der Main ist zu warm. Bei Erlabrunn wurde der Rekordwert von über 30 Grad Wassertemperatur gemessen. Bei solchen Werten sinkt Sauerstoffgehalt. Tiere und Pflanzen stehen enorm unter Stress. Die Regierung von Unterfranken hat Firmen aufgerufen, möglichst wenig Wasser zu entnehmen.
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7: Ein Gesetz gegen Ticketabzocke, das bringt nun das deutsche Bundesjustizministerium auf den Weg. Man wolle dem deutlich teureren Weiterverkauf von Karten für Konzerte und Sportveranstaltungen einen Riegel vorschieben, so Bundesjustizministerin Hubig. 2 Maßnahmen seien geplant, eine Preisobergrenze für den Aufschlag beim Weiterverkauf und die Einführung eines geschützten Tickets, das Veranstaltern ermöglichen soll, den Zweitmarkt besser zu regeln. An sich bleibe der Weiterverkauf von Tickets laut Hubig möglich, aber nur noch zu fairen Preisen.
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10: An der Kaffeetasse und mit Spendierhose. Ihr dürft gleich ran an meine Spendierhose. Weltklasse-Tickets nach Mr. Big und AC/DC. That's the way I wanna rock and roll.

Mr. Big und Wild World um 6.36 Uhr. Minuten. Good morning, die Rockantenne Frühschicht. Und es ist ja immer wieder ein Fest, wenn Zehntausende ihre Helden und ihre Hymnen abfeiern.

System of a Down sind vorgestern in ihre Europa-Tour gestartet. So klang es zum Auftakt in Stockholm. Geil, oder? 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Juli. 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Heute Morgen habt ihr zweimal die Gelegenheit, hier in der Frühschicht die wirklich allerletzten Tickets für System of a Down abzuräumen. Nächste Woche Freitag in Düsseldorf. Also jetzt Finger raus aus der Nase, schnell anrufen auf der 08000 84000 Rock Antenne Studio Hotline. Tickets für System of a Down. Jetzt mit Aerials in der Rock Antenne Frühschicht.

0: Collective Soul und Shine in der Rockantenne Frühschicht. 7:09. Es geht rund und wir machen euch glücklich gerade auf der 08.18.4000 Rockantenne Studio Hotline. Zwei Runden machen wir heute. Ticketalarm sozusagen. Tickets für System of a Down. Alles ausverkauft natürlich. 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Juli, nächste Woche Freitag, in die Rock City München, Rock City Düsseldorf, präsentiert von Rockantenne. Nur eine von zwei Shows dieses Jahr in der Rockrepublik. Die Alena ist fleißig am Telefonieren in der Rockantenne-Redaktion und ich hier natürlich auch. Und dann komme ich ja schon, Sekunde. Rockantenne ist der Barney, guten Morgen.
1: Hi Barney, hier ist die Steffi. Oh, hi.
0: Steffi, warum flüsterst du?
1: Das Haus schläft noch.
0: Und die Steffi feiert, denn sie geht zu System of a Down.
1: Oh, geil. So gut, yes. so gut, echt. Ich danke dir. Ihr seid die Besten.
0: Wie? Du bist die Beste, weil du so schön brav leise bist.
1: Ja, ja.
0: Wie lange dürfen die noch pennen?
1: Mein Mann darf so lange schlafen, wie er möchte. Der ist Hausmann, der darf das. Und mein Sohn, der muss gleich raus in der Stunde.
0: Rockantenne ist der Barney, guten Morgen.
2: Ja, guten Morgen, hier ist der Marc. Hi, Barney.
0: Hey. Ja, Tickets für System of a Down.
2: Ja, Düsseldorf. Nein, yes. Ich bin durchgekommen.
0: Ja, und du bist mit dabei.
2: Ja, wie geil ist das denn?
0: Sehr geil. Nein. Mit Begleitperson natürlich.
2: Mega, ja, absolut. Ich denke mal, meine Frau darf mit.
0: Yes. Komm, einen machen wir noch. Rockantenne, hier ist der Barney, guten Morgen.
3: Guten Morgen, ich rufe an, weil ich gerne Tickets für System of a Down hätte.
0: Jawohl. Und da darf ich dich beglückwünschen. Zwei Tickets für dich?
3: Nein.
0: Ja, doch.
3: Ehrlich?
0: Ja.
3: Ehrlich?
0: So läuft es.
3: Ich habe überhaupt gar nicht damit gerechnet. Okay, passt. Danke.
0: Klar, alles richtig gemacht. 08.080, 4.000, da geht immer was. Ist gebombt.
3: Danke.
0: Gerne.
4: Der Mann mit der Spendierhose an. Barney Bahnsteiner in der Rockantenne Frühschicht.

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2: Das Jahr 1980. Eine Zeit, in der im Freistaat schon AC/DC-Patches auf jeder Kutte sind. Während hier diskutiert wird, ob die Band ohne Bon Scott weitergehen kann, spielen AC/DC in diesen Tagen im belgischen Namur ihren ersten Gig mit Brian Johnson. Kleiner Club, große Nervosität. Und dann kommt Brian auf die Bühne, singt die ersten Töne, zollt Bon Scott seinen größtmöglichen Respekt und der Laden steht Kopf. Back in Black wird kurz darauf zur Pflichtplatte in jedem Wohnzimmer zwischen Aschaffenburg und Passau. Wir feiern diese Woche den Moment, in dem AC/DC bewiesen haben, Rock'n'Roll ist unkaputtbar.
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5: Das Rockantenne Bayern-Wetter. Der Juli startet wechselhafter als zuletzt. Tagsüber immer wieder Regen, dazu unwetterartige Gewitter. Im Laufe des Nachmittags zeigt sich von Nordwesten her zumindest ab und zu mal die Sonne. Dazu 20 bis 28 Grad.
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5: Ich bin Sophie Gahreis. Es ist 7 Uhr. Guten Morgen. Aus dem Bürgergeld wird ab heute die Grundsicherung. Da ändert sich aber nicht nur der Name, sondern auch Regelverstöße werden schärfer sanktioniert. Wer zum Beispiel nicht zu Terminen beim Arbeitsamt kommt, kann die Leistung gekürzt bekommen. Günstiger könnte es für Flugbuchungen werden, die Ticketsteuer sinkt. Dafür entfällt aber der Tankrabatt, Diesel und Benzin verteuern sich also wieder. Autos von Tagestouristen müssen draußen bleiben. Salzburg regelt ab heute den Verkehr in der Innenstadt neu. Tagesausflüger dürfen die Altstadt nicht mehr mit dem Auto anfahren. Das gilt für Juli und August. Stattdessen sollen große Parkplätze am Stadtrand genutzt werden. Das Tagesparkticket kostet 7,50 Euro. Nach dem bitteren WM-Aus unserer deutschen Fußballnationalelf werden die Rufe nach einem neuen Bundestrainer lauter. Der DFB dagegen will in den kommenden Tagen erstmal beraten und dann eine Entscheidung treffen. Bundestrainer Nagelsmann selbst denkt nicht an Rücktritt, er würde weitermachen, sagt er. Anders als zum Beispiel sein Kollege Ronald Koeman, der niederländische Bundestrainer hat nach dem frühen WM-Aus gegen Marokko angekündigt, aufzuhören.
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5: Der Streit um die legendärste Gitarre der Welt geht in die nächste Runde. Schon seit Monaten mahnt der US-Instrumentenbauer Fender andere Gitarrenhersteller ab, wegen angeblich unrechtmäßiger Kopien der Form ihrer berühmten Stratocaster E-Gitarre. Ein Gericht hatte diese Form als Werk der angewandten Kunst urheberrechtlich geschützt. Gegen diese Entscheidung hat der deutsche Musikhändler Riese Thomann jetzt Klage eingereicht. Das Gerichtsurteil sei ohne umfassende inhaltliche Prüfung vonstatten gegangen. Ob Fender also einen grundsätzlichen Copyright-Anspruch auf die sogenannte S-Form hat, kommt jetzt erneut auf den Prüfstand.
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6: An der Kaffeetasse, schönen guten Morgen. Wir gönnen uns jetzt erstmal Manu Diao mit Black Saturday und The Sweet Fox on the Run. Und dann kommt der Ben aus Bamberg mit dem Rocksong seines Lebens.
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1: 7:07, Zeit wieder eine ganz besonders tolle Nummer, eine ganz persönliche Nummer 1 für einen von euch, der uns heute Morgen eine Sprachnachricht rübergelassen hat über unsere Rock Antenne App. Wir hören rein.
2: Hi Barney, hier ist der Ben aus Bamberg und der Rocksong meines Lebens ist Californication von den Red Hot Chili Peppers. Der erinnert mich immer daran, wie ich gemeinsam mit meinem Papa Ausfahrten in seinem Oldtimer gemacht habe. Damals war ich noch ein kleiner Junge, aber genauso Motorsport begeistert wie jetzt. Und da habe ich auf dem Beifahrersitz immer die Blicke dann über die kurzgeschorenen Felder schweißen lassen. Im Spätsommer, wenn dann die Sonne richtig goldgelb noch am Himmel stand. Und immer wenn ich den Song höre, dann fühle ich mich immer so ein bisschen, egal in welcher Situation, dann in die Zeit zurückversetzt.
1: Danke Ben. Und dann kommt der Rocksong deines Lebens, die Red Hot Chili Peppers und Californication. 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

Rockhörerin Roger Chapman und Soundgenie Michael Oldfield zusammen mit Shadow on the Wall, Classic Rock in der Rockantenne Frühschicht um 7 Uhr und 18 Minuten. Ja, ein bisschen durchatmen, durchschnaufen ist angesagt. Heute geht's mit den Temperaturen in der Rockrepublik nicht über 30 Grad. Wolken, Schauer und Gewitter sind unterwegs, maximal 21 bis 27 Grad. Kommende Woche soll schon die nächste Hitzewelle kommen, ab dem 8. Juli. Bis dahin aber mehr Platz im Freibad für alle. Das teuerste Freibad Deutschlands steht übrigens im hessischen Wiesbaden. Der Eintritt ins Opelbad kostet für Erwachsene 12 Euro. Ja, oder wie die Ärzte singen würden, es ist zwar etwas teurer, aber dafür ist man unter sich. 12 Euro Eintritt. Dafür gibt es die Freibad-Pommes wahrscheinlich mit einem Spicker aus Mahagoniholz. Hoi. Apropos Ärzte. Jetzt im besten Rock Nonstop in der Rockantenne Frühschicht. Die Ärzte und deine Schuld.

0: Das Rockantenne Bayernwetter. Der Juli startet wechselhafter als zuletzt. Tagsüber immer wieder Regen, dazu unwetterartige Gewitter. Im Laufe des Nachmittags zeigt sich von Nordwesten her zumindest ab und zu mal die Sonne. Dazu 20 bis 28 Grad.
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0: Ich bin Sophie Gareis. Es ist 7:30. Guten Morgen. Langjährige Mitglieder von Freiwilligen Feuerwehren in Bayern sollen für ihren Einsatz eine Rente bekommen. Das fordern die SPD im Landtag und der Landesfeuerwehrverband. Bei

0: Fast allen Städten und Gemeinden sind die Kassen aber leer. Die SPD beantragt deshalb, dass der Freistaat den Großteil der Kosten übernimmt. Ab heute zahlen wir im Freistaat den Wassercent. Für Privathaushalte bleiben die Kosten aber überschaubar. Es geht um ungefähr 5 Euro pro Person im Jahr. Das Geld bucht der Wasserversorger mit der ganz normalen Rechnung ab. Im Jahr kommen insgesamt rund 70 Millionen Euro zusammen. Die will die Staatsregierung dann komplett in Wasserschutzvorhaben stecken. München will die Leichtathletik-WM 2029 oder 2031 in die Stadt holen. Und vom Freistaat gibt es Unterstützung. Das hat das Kabinett jetzt beschlossen. Bayern würde gemeinsam mit dem Bund und der Stadt die Kosten übernehmen, so Staatskanzleichef Herrmann. Die Entscheidung fällt Mitte September.
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0: Metallica setzen sich für den guten Zweck ein, und zwar gleich doppelt. Anlässlich ihres Konzerts im walisischen Cardiff spendete die Metalband umgerechnet ca. 23.000 Euro an eine lokale Tafeleinrichtung. Außerdem haben sich 18 neue Schulen in den USA und Großbritannien der Metallica Scholars-Initiative angeschlossen. Das Programm fördert Berufsausbildungen beispielsweise im handwerklichen und technischen Bereich und unterstützt Schulen in der Anschaffung neuer Ausrüstung.
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3: An der Kaffeetasse. Schönen guten Morgen.

0: Jimi Hendrix, Foxy Lady, 7:38.
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0: Anlässlich der Fußball-Weltmeisterschaft. Ja, Frankreich 3-0 über Schweden, damit im Achtelfinale. Zuvor Norwegen 2-1 gegen die Elfenbeinküste. Und in der Nacht, in heute Morgen unserer Zeit, mit Gastgeber Mexiko besiegt Ecuador mit 2-0 und ist auch im Achtelfinale. Heute steht unter anderem die Partie Senegal gegen Belgien an. Und Belgien, ja, da gibt's einiges in Sachen Rockmusik zu bieten.
2: Melodisch, düster, episch und trotzdem ziemlich heavy. Das sind Brutus aus Leuven, Belgien. Der ein oder andere kennt sie vielleicht sogar schon von Rock im Park 2023. Aber die können auch ganz anders. Dasselbe Lied, War, klingt nur Sekunden vorher, nämlich so. Sängerin und Schlagzeugerin Stephanie Manerz gibt als ihre Inspiration unter anderem Foo Fighters-Drummer Taylor Hawkins und Sängerin Stevie Nicks an. Die Kombination garantiert ja geradezu guten Rock. Brutus kann man musikalisch nicht wirklich in eine Rockschublade stecken. Mit Einflüssen aus Metal, Rock und Progressive Rock haben sie einen eigenen Sound geschaffen, der sich, wie eben gehört, sehr gut mit einem Orchester inszenieren lässt. Die Band hat es nicht nur auf Rock im Park geschafft, sondern zum Beispiel auch schon auf das Dia de los Deftones Festival. Ja, von den Deftones. Nach dem Debütalbum-Release 2017 wurde die Single Drive in Lars Ulrichs Radioshow gespielt. Und wir sind uns sicher, von Brutus hören wir in Zukunft noch viel mehr.
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Classic Rock, Loverboy auf Rock Antenne, Turn Me Loose, 10 Minuten vor 8 die Frühschicht und Angelina Jolie, ja für viele nach wie vor eine absolute Traumfrau. Ja, die Männerwelt schwärmt von Angelina Jolie, aber sie hat jetzt verraten, dass sie seit der Trennung von Brad Pitt vor 10 Jahren kein einziges Date hatte. Das ist doch was, oder? Ich meine, da könnte sich wirklich mal jemand aus der Rockantenne-Redaktion erbarmen, oder? Metal Moser zum Beispiel. Ja, Angelina Jolie hatte seit 10 Jahren kein Date. Kommt wahrscheinlich davon, dass sie in ihren Filmen immer so viele Männer verprügelt. Liebe Angelina. Andererseits, was soll nach Brad Pitt auch noch kommen? Smashing Pumpkins in der Rockantenne-Frühschicht. Tonight, tonight. Schönen guten Morgen.

0: Bryan Adams auf Rock Antenne, Cuts Like a Knife, 2:08. Mehr Classic Rock, gleich mit Foreigner. Und Alanis Morissette. Nach den 8 Uhr Nachrichten hier in der Rock Antenne Frühschicht.
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10: Freitag ist Konzerttag. In Augsburg wird's bunt und laut mit JBO und ihrer rosa Happy-Metal-Show. In Burg Lengenfeld stimmen Bab sich mit ihren Warm-Ups auf das große 50-jährige Jubiläum ein. Perfekte Gelegenheit, die Klassiker nochmal im etwas kleineren Rahmen zu erleben. Wer Bock auf einen Roadtrip hat, schaut Richtung Wien zu den Foo Fighters oder nach Friedberg in Hessen, wo CC Top den Texas Boogie auspacken.
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11: Das Rockantenne Bayern-Wetter. Der Juli startet wechselhafter als zuletzt. Tagsüber immer wieder Regen, dazu unwetterartige Gewitter. Im Laufe des Nachmittags zeigt sich von Nordwesten her zumindest ab und zu mal die Sonne. Dazu 20 bis 28 Grad.
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11: Ich bin Sophie Gareis. Es ist 8 Uhr. Guten Morgen. Online-Shopping wird für viele ab heute teurer. Das betrifft alle, die Waren aus Ländern außerhalb der EU bestellen. Denn für diese Waren wird eine pauschale Zollgebühr von 3 Euro pro Sendung erhoben. Außerdem gilt der Tankrabatt von 17 Cent pro Liter ab heute nicht mehr. Günstiger dürfte es dafür möglicherweise bei Flugbuchungen werden. Die Ticketsteuer sinkt. Nach den tödlichen Schüssen in einer Jugendhilfeeinrichtung im niedersächsischen Stade sitzt der mutmaßliche Täter jetzt in Untersuchungshaft. Das Amtsgericht hat Haftbefehl gegen den 45-Jährigen erlassen, wegen sechsfachen Mordes. Er soll am vergangenen Montag wegen eines Sorgerechtsstreits das Feuer in der Jugendeinrichtung eröffnet haben. Unsere deutsche Tennisnummer 1 Alexander Zverev steht in der zweiten Runde von Wimbledon. In London setzte sich der French Open-Sieger gegen den Belgier Blocks durch. Heute sind dann die Deutschen Jan-Lennard Struff und Tatjana Maria gefordert. Und Daniel Altmaier wird sein Erstrundenmatch gegen den Slowaken Molchan beenden. Das war gestern wegen Dunkelheit abgebrochen worden.
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11: Ein Gesetz gegen Ticketabzocke, das bringt nun das deutsche Bundesjustizministerium auf den Weg. Man wolle dem deutlich teureren Weiterverkauf von Karten für Konzerte und Sportveranstaltungen einen Riegel vorschieben, so Bundesjustizministerin Hubig. Zwei Maßnahmen seien geplant, eine Preisobergrenze für den Aufschlag beim Weiterverkauf und die Einführung eines geschützten Tickets, das Veranstaltern ermöglichen soll, den Zweitmarkt besser zu regeln. An sich bleibe der Weiterverkauf von Tickets laut Hubig möglich, aber nur noch zu fairen Preisen.
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0: An der Kaffeetasse und gleich wieder mit Geburtstagstorte für einen absoluten Rockstar nach Foreigner und nach Alanis Morissette.
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Alanis Morissette, Head Over Beat. In der Rockantenne Frühschicht 10 Minuten nach 8. Sprechen wir mal über Spitznamen. Ja? Spitznamen, die nehmen ja Bezug auf besondere Eigenheiten bei den Betroffenen. Zum Beispiel, ja, der Moser wird liebevoll Metal Moser genannt, weil er halt so gerne Metal hört. Ja. Ich werde nicht immer liebevoll, aber hin und wieder oder meistens Barney genannt, weil mein Nachname Barnsteiner halt so lang ist. Unser Chef wird liebevoll Sackgesicht genannt, weil er halt, das ist ein anderes Thema. Er aber, um den Spitznamen The Voice zu bekommen, die Stimme, da muss man ein außergewöhnlicher Künstler sein. Und natürlich hilft es schon, wenn man einen riesen Hit hat, der You're the Voice heißt. John Farnham, von dem ist natürlich die Rede seit den 80ern, ein Megastar in seiner Heimat, vor allem in Down Under, super bekannt. Und vor ein paar Jahren eine Autobiografie von ihm rausgekommen und die könnt ihr euch mal gönnen. Ja? Da gibt es so ein paar Stichpunkte, wie zum Beispiel John Farnhams erster Manager, der hat ihm ohne sein Wissen Drogen gegeben. Tagsüber Speed, damit er ja lange arbeiten kann, und dann Schlaftabletten, um ihn auszunocken. Oder John Farnham hat in seiner Höchstzeit über 100 Zigaretten am Tag geraucht und sogar im Studio, während er Songs eingesungen hat. Ja, und zu guter Letzt ist mir geblieben die Geschichte: John Farnham wurde mal von einer Katze in seinen Penis gebissen. Wie, was, wann und warum, das steht in dieser Autobiografie, glaube ich zumindest. Heute wird John Farnham 77. The Voice. Ja. The Voice wird er genannt. Und nicht The Penis.

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1: An meiner grünen Seite der Metal Moser.
2: Guten Morgen.
1: Unser Fußballexperte.
2: Ja, endlich wieder. Hey, Moment mal. Ja, ganz langsam. Ich habe endlich mal wieder ausgeschlafen.
1: Ja, Frankreich steht nach einem 3:0-Sieg über Schweden im Achtelfinale der Fußballweltmeisterschaft. Super gespielt, Frankreich.
2: Souverän. Leckst mich am Besen, der Wahnsinn, ja.
1: Mbappé schießt 2 Tore.
2: Ja.
1: Hätte auch noch mehr machen können.
2: Ja, genau. Ja,
1: gut. Zuvor Norwegen springt ebenfalls in die nächste Runde.
2: Ja.
1: Skandinavier gewinnen gegen die Elfenbeinküste.
2: Ja, in letzter Minute so ungefähr. Da hat Haaland nochmal zugeschlagen.
1: Ein Treffer von Erling Haaland.
2: Ja.
1: Er hatte mehr so reingestolpert, mit Verlaub. Ja,
2: ja, aber Tor ist Tor.
1: Und in der Nacht heute Morgen unserer Zeit besiegt Mitgastgeber Mexiko Ecuador. Ja, gegen die kann man gewinnen mit 2:0 und ist im Achtelfinale.
2: Ja.
1: Mexiko natürlich alle außer Rand und Band, das ganze Land.
2: Ja,
1: die feiern, die machen Party. Heute Abend und heute Nacht geht es dann weiter mit den K.O.-Spielen.
2: Ja.
1: England gegen, Achtung, neuer Joke, Dr. Kongo. Also Demokratische Republik Kongo. Man kriegt es nicht mehr raus aus dem Kopf.
2: Ich kann den Kongo lesen, aber trotzdem nicht einschätzen.
1: Dr. Kongo. Um 18 Uhr unserer Zeit übrigens.
2: Ja, das wäre doch was, wenn England da ein bisschen blutet, oder?
1: Das wäre was, aber Harry Kane ist auch in der Form seines Lebens. Also ich glaube,
2: dass da nichts Harry Kane immer, mein Gott.
1: Ich und mein Harry Kane, ist das Einzige, was mir noch bleibt. Belgien gegen Senegal spielt heute Abend, 22 Uhr.
2: Da darf sich Belgien nicht blamieren.
1: Ja, auf klarer Favorit natürlich. Ja. Und Gastgeber USA kicken morgen in der Früh gegen Bosnien-Herzegowina.
2: Bei uns
1: zu sehen ab 2 Uhr.
2: Ja, das ist auch noch nicht gewonnen für die Amerikaner. Das ist kein Durchmarsch. Also Bosnien, nicht schlecht. Ich habe jetzt vorher gelesen, der Kümmern, der Trainer von Holland,
1: ist zurückgetreten.
2: Ist zurückgetreten.
1: Was ist mit Nagelsmann?
2: Ja, es ist doch geil, wenn da einer ist, der noch Eier in der Hose hat und sagt, das geht auf meine Kappe, der Scheiß.
1: Ist schon.
2: Ich bin weg, tut mir leid.
1: Ja, das ist richtig. Aber beim DFB sind sie wahrscheinlich noch am Durchrechnen. Denn wenn Nagelsmann freiwillig zurücktreten würde, würden ihm 14 Millionen Euro durch die Lappen gehen.
2: Du spinnst komplett.
1: Da würde unser eins auch zur Arbeit kommen.
2: Das ist fast so viel, wie du verdienst.
1: Ja, bis die Ultras uns raustragen.
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1: Wie so viel wie ich verdiene.
2: Ja, da schau her. Weiß ich doch. Ich hab's doch gelesen. In der Bildzeitung,
1: oder?

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13: Das Rockantenne Bayern-Wetter. Der Juli startet wechselhafter als zuletzt. Tagsüber immer wieder Regen, dazu unwetterartige Gewitter. Im Laufe des Nachmittags zeigt sich von Nordwesten her zumindest ab und zu mal die Sonne. Dazu 20 bis 28 Grad.
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13: Ich bin Sophie Gareis. Es ist 8:30. Guten Morgen. Sind Personenkontrollen an der Grenze zwischen Deutschland und Österreich rechtswidrig? Mit dieser Frage beschäftigt sich heute das Verwaltungsgericht München. Geklagt hat ein Münchner, der in Innsbruck arbeitet. Als er sich im vergangenen Juni gegen so eine Personenkontrolle geweigert hatte, wurde seine Tasche durchsucht. Der Kläger hält die polizeilichen Maßnahmen europarechtswidrig. 50 cm groß, 30 Kilo schwer. In der Nähe einer Augsburger Mülldeponie ist jetzt eine ziemlich große Schildkröte entdeckt worden. Wo sie herkommt oder wer sie da ausgesetzt hat, ist noch unklar. Die Feuerwehr brachte die Spornschildkröte schließlich in die Tierklinik Gessertshausen. Die Besitzer werden gebeten, sich zu melden. Einen großen Erfolg gab es jetzt für die Feuerwehr im oberbayerischen Neuburg. Sie hat sich den deutschen Meistertitel in der Unfallrettung gesichert, schon zum dritten Mal in Folge. Dabei mussten die Feuerwehrler zum Beispiel bei einem gestellten Unfall eingeklemmte Patienten unter Zeitdruck aus dem Wrack befreien. Jetzt geht's im November zur WM nach Brasilien.
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13: Der Streit um die legendärste Gitarre der Welt geht in die nächste Runde. Schon seit Monaten mahnt der US-Instrumentenbauer Fender andere Gitarrenhersteller ab, wegen angeblich unrechtmäßiger

0: Kopien der Form ihrer berühmten Stratocaster-E-Gitarre. Ein Gericht hatte diese Form als Werk der angewandten Kunst urheberrechtlich geschützt. Gegen diese Entscheidung hat der deutsche Musikhändler Riese Thomann jetzt Klage eingereicht. Das Gerichtsurteil sei ohne umfassende inhaltliche Prüfung vonstatten gegangen. Ob Fender also einen grundsätzlichen Copyright-Anspruch auf die sogenannte S-Form hat, kommt jetzt erneut auf den Prüfstand.
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3: Steve Miller Band, Abracadabra im Angebot. Danach Radiohead mit Creep. Und dann wird die Spendierhose angezogen und gelehrt in Sachen System of a Down.

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Finger aus der Nase raus. Schnell anrufen. Ran an den Apparillo. 08000 84000 Rock Antenne Studio Hotline. Tickets für System of a Down.

0: The Police Classic Rock, Roxanne in der Rockantenne Frühschicht. Und bitte vorsichtig anrufen. Ja, 08.000 Rockantenne Studio Hotline. Sie glüht, sie droht zu explodieren. Es geht rund. Wir machen den Rockantenne Fanblock voll. Nächsten Freitag Düsseldorf System of a Down, präsentiert von Rockantenne. Die zweite Runde, Ticketrunde ist es, ist die allerletzte Möglichkeit, Tickets zu bekommen. Die Alena in der Rockantenne-Redaktion nimmt ebenfalls fleißig Anruferinnen und Anrufer entgegen. Rockantenne, hier ist der Barney, hallo.
1: Hallo, das ist Julia. Ich bin voll Bock, das System of a Down zu gehen.
0: Dann darf ich dir gratulieren, 2 Tickets für dich.
1: Wow, cool. Mega, dankeschön.
0: Bist du gerade unterwegs, oder?
1: Ich bin gerade auf dem Weg in die Arbeit tatsächlich, ja. Und habe jetzt eben das gerade gehört und dachte mir so, oh.
0: Könnte man mal versuchen.
1: Jetzt muss ich aber gleich mal anrufen.
0: Wo bist denn du gerade unterwegs?
1: In Gunzenhausen, im schönen Altmühltal.
0: Erlebst du die Herrschaften zum ersten Mal oder hast du die Band schon mal gesehen?
1: Ich erlebe sie tatsächlich zum ersten Mal, aber die begleiten mich eigentlich seitdem ich ja Teenie, aus der Teenie-Zeit noch, kann man so sagen. Also... Genau, also aber dann natürlich umso cooler, die auch mal live zu sehen.
0: Jawohl, ab nach Düsseldorf.
2: Der Mann mit der Spendierhose an. Barney Bahnsteiner in der Rockantenne Frühschicht.
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12: Das Rockantenne Bayern-Wetter. Der Juli startet wechselhafter als zuletzt. Tagsüber immer wieder Regen, dazu unwetterartige Gewitter. Im Laufe des Nachmittags zeigt sich von Nordwesten her zumindest ab und zu mal die Sonne. Dazu 20 bis 28 Grad.
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12: Ich bin Sophie Gareis, es ist 9 Uhr, guten Morgen. Mit dem 1. Juli heute ändert sich einiges für uns. Flüge zum Beispiel könnten ab heute günstiger werden, die Ticketsteuer wird gesenkt. Teurer könnte es dagegen für Autofahrer werden, denn der Tankrabatt endet. Ab heute ersetzt die Grundsicherung außerdem das Bürgergeld. Betroffene, die gegen Auflagen verstoßen, müssen mit drastischen Leistungskürzungen rechnen. Die Bundesregierung will eine Taskforce für künstliche Intelligenz einsetzen. Das Ziel, Deutschland zu einer KI-Nation entwickeln, das berichtet das Magazin Politico. Die Expertengruppe soll eine Übersicht über alle laufenden KI-Maßnahmen in den Ministerien erstellen und aufeinander abstimmen. Die Auftaktsitzung ist für morgen geplant. Außeneinsatz im Weltall. An der internationalen Raumstation ISS ist ein Roboterarm kaputt gegangen. Um ihn zu reparieren, haben jetzt zwei Astronauten die ISS verlassen und das rund 90 Kilo schwere Gelenk ausgetauscht. Insgesamt 7 Stunden dauerte der Einsatz. Die Roboterarme werden an der ISS zum Beispiel für das Andocken von Raumschiffen benutzt.
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12: Metallica setzen sich für den guten Zweck ein, und zwar gleich doppelt. Anlässlich ihres Konzerts im walisischen Cardiff spendete die Metalband umgerechnet ca. 23.000 Euro an eine lokale Tafeleinrichtung. Außerdem haben sich 18 neue Schulen in den USA und Großbritannien der Metallica Scholars-Initiative angeschlossen. Das Programm fördert Berufsausbildungen beispielsweise im handwerklichen und technischen Bereich und unterstützt Schulen in der Anschaffung neuer Ausrüstung.
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0: Pearl Jam auf Rock Antenne mit Alive. Grunge-Hymne aus einem der größten Debütalben der Rockgeschichte, Ten. Es trifft im Jahr 1992 haargenau den Zeitgeist. Legendär Pearl Jam. Ja, und verkauft sich innerhalb von 10 Jahren weltweit über 9 Millionen Mal. Brutal. Mit Millionen-Sellern kennt man sich auch bei Bon Jovi bestens aus. Living on a Prayer gibt's gleich. Sum 41 mit Fat Lips.
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0: Rod Stewart, Sailin' und gute Nachrichten von Rod Stewart. Der 81-Jährige, der zuletzt bei einem Konzert fast ohnmächtig auf der Bühne zusammengeklappt ist. Es geht ihm wieder gut, er steht wieder auf der Bühne, er rockt weiter.
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0: Immer her damit, anmelden über die Rock-Antenne-App, da kann man auch eine Sprachnachricht hinterlassen oder immer und jederzeit natürlich auf der Rock-Antenne-Studio-Hotline 08080 4000 kostenfrei sind wir für euch da, Tag und Nacht kann man sagen. Und da lauert jetzt der Ben aus Bamberg. Ben, schieß los mit dem Rocksong deines Lebens.
2: Hi Barney, der Song erinnert mich immer daran, wie mein Papa mit mir mit seinem Oldtimer, da war ich noch ein ganz kleiner Junge, zu der genau einen Tankstelle gefahren ist. Und ich habe immer eine ganz bestimmte Limo bekommen und habe ihm dann stundenlang dabei zugeschaut, wie er das Auto gewaschen hat. Das war für mich extrem faszinierend. Und immer wenn ich den Song höre, dann fühle ich mich in die Zeit zurückversetzt und schmecke sogar noch ein bisschen die Limonade, die ich damals immer getrunken habe.
0: Ben, lass es dir schmecken, dann darf ich ihn ansagen. Den Rocksong deines Lebens von den Red Hot Chili Peppers, Californication auf Rockantenne.

Rick Springfield, Sylvester Rock Nonstop auf Rockantenne, Jessie's Girl, 13 Minuten vor 10, Zeit zu gehen. Ohne dich geht's weiter hier auf Rockantenne, aber mit Yvonne Christine Holzwart. Also Rammstein, ohne dich. Und noch vor den News Kiss mit Lick It Up. Viel Spaß.

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4: Im Freistaat werden die Plattenregale aufgestockt. Deep Purple servieren mit Splat. Frischen Stoff für alle Classic-Rock-Fans. Dominum schicken Night is Calling raus für Gothic-Rock-Nächte. Und Doro bringt ihr legendäres Doro Live als Re-Release zurück. Für Hard-Rock-Fans gibt's Live from the Guild Theater von LA Guns, düstere Klangwelten von Moonspell mit Far from God und Motorhead feiern Kiss of Death in einer Jubiläumsedition. Last but not least liefern Raubein mit Rebellen und Helden den passenden Soundtrack für unsere Landstraßen.
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5: Ich bin Jutta Ribrock. Es ist 10 Uhr. Guten Tag. Mehr als die Hälfte unseres Stromverbrauchs ist in der ersten Jahreshälfte mit erneuerbaren Energien gedeckt worden. So viel wie noch nie in einem ersten Halbjahr. Nach Zahlen des Bundesverbands der Energie- und Wasserwirtschaft erzeugten Sonne, Wind und Co. 58% des verbrauchten Stroms. Die Experten sagen, je mehr erneuerbare Energien wir haben, desto unempfindlicher werden wir für Energiekrisen, wie die durch den Ukraine- oder Iran-Krieg. In Venezuela haben Einsatzkräfte einen 3-jährigen Jungen noch nach 6 Tagen lebend aus den Trümmern gerettet. Er ist jetzt im Krankenhaus. Insgesamt werden noch rund 10.000 Menschen vermisst. Rettungsteams aus aller Welt sind weiter im Erdbebengebiet im Einsatz. Hotel Mama steht bei vielen jungen Männern in Deutschland weiterhin hoch im Kurs. Mehr als jeder dritte Sohn wohnt im Alter von 25 Jahren noch bei den Eltern. Das teilte das Statistische Bundesamt mit. Bei den Töchtern ist es weniger als jede vierte. Im Durchschnitt zogen junge Leute im vergangenen Jahr mit gut 24 Jahren aus dem Elternhaus aus.
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6: Schönen Mittwochvormittag. Da begeben wir uns gleich in den Ring of Fire. Mit den Angelogs und ihrem Ring of Fire. Außerdem habe ich Aerosmith mit dabei, Living on the Edge. Und vor kurzem noch bei uns live in der Rockrepublik. Die Crews stehen auch schon bereit. Und zum Start wird jetzt erstmal geheiratet mit Billy Idol und White Wedding.
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0: Stimme wird heute sage und schreibe 81. Debbie Harry, Frontfrau von Blondie. Alles Liebe, alles Gute dazu natürlich von uns aus der Rockrepublik. Und hier im besten Rock Nonstop auf Rockantenne gibt es gleich Atlantic Show. Mit Cats in the Cradle, auch aus der Rockgeschichte nicht wegzudenken. Und Queen of Down habe ich auch mit dabei. So rocken wir uns durch die Arbeit an diesem Mittwoch hier auf Rockantenne.
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1: Jawohl, wir feiern die WM musikalisch. Heute steht unter anderem die Partie Senegal gegen Belgien an. Um 22 Uhr ist der Anpfiff. Letzteres Jahr ein Land, das auch in Sachen Rock einiges zu bieten hat.
2: Melodisch, düster, episch und trotzdem ziemlich heavy. Das sind Brutus aus Leuven, Belgien. Der ein oder andere kennt sie vielleicht sogar schon von Rock im Park 2023. Aber die können auch ganz anders. Dasselbe Lied, War, klingt nur Sekunden vorher, nämlich so. Sängerin und Schlagzeugerin Stephanie Manerz gibt als ihre Inspiration unter anderem Foo Fighters-Drummer Taylor Hawkins und Sängerin Stevie Nicks an. Die Kombination garantiert ja geradezu guten Rock. Brutus kann man musikalisch nicht wirklich in eine Rockschublade stecken. Mit Einflüssen aus Metal, Rock und Progressive Rock haben sie einen eigenen Sound geschaffen, der sich, wie eben gehört, sehr gut mit einem Orchester inszenieren lässt. Die Band hat es nicht nur auf Rock im Park geschafft, sondern zum Beispiel auch schon auf das Dia de los Deftones Festival. Ja, von den Deftones. Nach dem Debütalbum-Release 2017 wurde die Single Drive in Lars Ulrichs Radioshow gespielt. Und wir sind uns sicher, von Brutus hören wir in Zukunft noch viel mehr.
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7: Wir reisen zurück ins Jahr 1999. Slipknot veröffentlichen ihr Debütalbum. 9 Masken, 0 Kompromisse und ein Sound, der alles plattwalzt, was es im Nu Metal bis dahin gibt. Ob im Proberaum in Passau, in der WG in Nürnberg oder während Augsburger Nachtschichten, Songs wie Wait and Bleed sind Katharsis im Kunststoffcase und machen den Weg frei für viele moderne Metal-Bands. Wir feiern diese Woche das Album, mit dem Slipknot die Tür zur nächsten Metal-Ära eingetreten haben.
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8: Ich bin Jutta Rittrock. Es ist 11 Uhr. Guten Tag. Mehr als 700 Menschen sind am Abend zu einer Trauerfeier in Stade in Niedersachsen zusammengekommen. Sie gedachten der 6 Menschen, die am Montag durch Schüsse in einer Mutter-Kind-Einrichtung ums Leben kamen. Ministerpräsident Lies sagte, besonders schmerzhaft sei der Gedanke, dass Menschen aus dem Leben gerissen wurden, die sich für ein gutes Miteinander einsetzten. Gegen den mutmaßlichen Täter wurde Haftbefehl wegen 6-fachen Mordes erlassen. Gegen Wohnungsmangel startet heute ein neues Projekt. Die Umwandlung von Büros zu Wohnungen wird mit Zuschüssen gefördert. Pro Wohneinheit zahlt der Bund bis zu 30.000 Euro, wenn ungenutzte, leerstehende Gewerbeflächen im Wohnraum umgebaut und energetisch saniert werden. Wer einen Tag in Salzburg in Österreich verbringen will, muss ab heute sein Auto außerhalb stehen lassen. Salzburg will Staus in der Innenstadt verhindern. Tagesausflügler sollen im Juli und August große Parkplätze am Stadtrand anfahren. Das Tagesparkticket kostet 7,50 Euro und gilt auch als Fahrkarte für die Öffis.
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9: Jawohl, wir rocken uns gemeinsam durch die Arbeit an diesem Mittwoch. Und solltet ihr so Lieblingskollegen haben, die ein bisschen anstrengend sind, oder der Chef, der vielleicht bei der Gehaltsverhandlung keinen Zentimeter von seinem Standpunkt rücken will, probiert es einfach mal mit einem Hammer. Den nehmen wir dann gleich, Peter Gabriel, seinen Vorschlaghammer. Da kommt man schon einigermaßen weit. Sledgehammer gleich hier bei mir. Außerdem Classic Rock von der Sweet Ballroom Blitz und ein bisschen Hippie-Flair, weil man sich danach wieder lieb hat, nach dem Vorschlaghammer. Fleetwood Mac habe ich auch mit dabei. Und den Anfang machen jetzt unsere Freunde von der Bloodhound Gang.
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9: Schön, dass ihr mit am Start seid.

0: Ja, diesen einzigartigen Sound können echt einfach nur Muse. Ganz frisch draußen ist ihr neues Album The Wow Signal. Übrigens unser Album der Woche auf Rockantenne. Mehr Infos dazu bekommt ihr jederzeit bei uns in der Rockantenne-App. Und hier im Programm übernimmt gleich diese Legende. The one and only Meatloaf. Und Paddel auf Mann habe ich auch mit dabei. Wir rocken uns gemeinsam durch die Arbeit an diesem Mittwoch hier im besten Rock Nonstop auf Rockantenne.
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bei diesen Klängen wird es einem irgendwie gleich ganz anders. Santana hier im Western Rock Nonstop auf Rockantenne, Mittwoch, der 1. Juli. 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

0: So fühlt man sich in Los Angeles. Definitiv welcome to the jungle. Guns N' Roses hier bei uns im Western Rock Nonstop auf Rock Antenne von L.A. Machen wir jetzt einen Abstecher ins schön ruhige, beschauliche und grüne Irland. Mit Your Tune, Sprite. Gleich nach den News um 12 hier bei mir auf Rock Antenne.
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10: Freitag ist Konzerttag. In Augsburg wird's bunt und laut mit JBO und ihrer rosa Happy Metal Show. In Burg Lengenfeld stimmen BAP sich mit ihren Warm-Ups auf das große 50-jährige Jubiläum ein. Perfekte Gelegenheit, die Klassiker nochmal im etwas kleineren Rahmen zu erleben. Wer Bock auf einen Roadtrip hat, schaut Richtung Wien zu den Foo Fighters oder nach Friedberg in Hessen, wo CC Top den Texas Boogie auspacken.
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11: Ich bin Jutta Rittmark. Es ist 12 Uhr. Guten Tag. Nach dem Ende des Tankrabatts sind die Spritpreise schon heute Morgen direkt deutlich höher gewesen. Um 8 Uhr kostete ein Liter Super im bundesweiten Durchschnitt laut ADAC 13 Cent mehr als gestern um die gleiche Zeit. Bei Diesel waren es knapp 16 Cent mehr. Zwar dürfen die Tankstellen die Preise ja nur mittags um 12 erhöhen, allerdings hatten sie wohl nach der Erhöhung gestern die Preise später am Tag nicht mehr ganz so stark gesenkt wie sonst in letzter Zeit. Nach den tödlichen Schüssen in einer Jugendhilfeeinrichtung im niedersächsischen Stade sitzt der mutmaßliche Täter in Untersuchungshaft. Das Amtsgericht hat Haftbefehl wegen sechsfachen Mordes erlassen. Der 45-Jährige soll am Montag wegen eines Sorgerechtsstreits das Feuer in der Jugendeinrichtung eröffnet haben. Was ist uns Deutschen besonders wichtig? Laut einer Umfrage der EU sind das finanzielle Stabilität, eine gute Wirtschaft und ein bezahlbares Leben. Gesundheit und ein gutes Sozialleben stehen allerdings auch ganz weit oben.
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0: An diesem Mittwochmittag, wir kämpfen uns vor Richtung Mittagessen gleich mit diesem unsterblichen Brett. Linkin Park, Castle of Glass. Einer der größten Linkin Park-Hymnen. Na gut, da gibt es viele. Auch mit dabei Bad Religion. Und die Beat Stay. Wollen uns auch beehren. Nehmen wir natürlich sehr, sehr gerne an. Und vorneweg gibt es legendären Rock von U2 mit Pride. Eine Band, die vor allem auch Susanne aus Darmstadt sehr viel bedeutet.
2: Sie begleiten mich 30 Jahre lang schon, weil ich einfach diese Musik mag. Die Stimme von Bono, das Gitarrenspiel von The Age. Das ist so meine Band, die mich von der Jugend bis jetzt begleitet.

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0: Zucker, aber ganz die Ente. Da trainiert man hier was ab. Rock Sugar, Rob Grill hier bei uns im besten Rock Nonstop auf Rock Antenne gleich. Rock aus Düsseldorf. Grüße in meine alte Heimat. Die Hosen habe ich ja gleich mit alles aus Liebe. Davor schauen wir uns aber auf den Fußballrasen.
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0: Die K.O.-Phase läuft und bereits 7 Mannschaften konnten sich ein Ticket für das Achtelfinale lösen, darunter Paraguay, das ja unsere deutsche Elf am Montagnacht nach Hause geschickt hat. Ja, da war was. Nun steht auch der Gegner für die Südamerikaner fest. Frankreich. Gestern Nacht ist die Partie 3:0 für Frankreich ausgegangen. Die Franzosen ließen wirklich nichts anbrennen. Mbappé traf doppelt. Respekt. Außerdem hat gestern Abend Norwegen 2:1 gegen die Elfenbeinküste gewonnen. Und heute Morgen gab es dann auch um 3 Uhr deutscher Zeit den Showdown in Mexiko-Stadt zwischen dem Gastgeberland Mexiko und Ecuador, dass Mexiko für sich entscheiden konnte. Heute Abend und in der Nacht geht es dann weiter mit den K.O.-Spielen. England gegen DR Kongo 18 Uhr. Ist der Anpfiff. Belgien gegen Senegal um 22 Uhr und Gastgeber USA kicken morgen in der Früh gegen Bosnien-Herzegowina. In Deutschland zu sehen ab 2 Uhr in der Nacht.
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Das war der Reminder. Viel trinken ist wichtig. Nicht nur Kaffee während der Arbeit, auch Wasser. Meint Melissa Etheridge, bring me some water hier auf Rockantenne. Um den Spitznamen The Voice zu bekommen, also auf Deutsch die Stimme. Boah, da muss man schon ein wirklich außergewöhnlicher Künstler sein. Vielleicht hilft es da ja, wenn man eine Riesennummer rausbringt mit dem Namen You're The Voice. Natürlich von John Farnham. In seiner Heimat Australien, eben bekannt als The Voice, seit den 80ern ein Megastar in Down Under mit genug bizarren Erlebnissen auch im Laufe seiner Karriere, die für mehrere Filme reichen würden. Vor ein paar Jahren hat John seine Autobiografie rausgebracht, darin zum Beispiel die Geschichte, wie sein erster Manager ihm ohne sein Wissen Drogen gegeben hat, tagsüber Speed, damit er schön lang arbeiten kann, und dann Schlaftabletten, um ihn wiederum auszunocken. John Farnham hat in seiner Höchstzeit über 100 Zigaretten am Tag geraucht und sogar im Studio, während er seine Songs eingesungen hat. Und zu guter Letzt, John Farnham wurde mal von einer Katze in seinen Penis gebissen. Wie und warum, das verrät er in seiner Autobiografie nicht. Aber wenn es dazu beigetragen hat, dass er so ein begnadeter Künstler geworden ist, ja, hey, warum nicht? Also, Hosenstall offen lassen, wenn eine Katze in der Nähe ist. Hier ist jetzt John Farnham an seinem 77. Geburtstag. Alles Liebe, alles Gute nach Down Under. That's Freedom auf Rockantenne.

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12: Das Jahr 1980, eine Zeit, in der im Freistaat schon AC/DC-Patches auf jeder Kutte sind. Während hier diskutiert wird, ob die Band ohne Bon Scott weitergehen kann, spielen AC/DC in diesen Tagen im belgischen Namur ihren ersten Gig mit Brian Johnson. Kleiner Club, große Nervosität. Und dann kommt Brian auf die Bühne, singt die ersten Töne, zollt Bon Scott seinen größtmöglichen Respekt und der Laden steht Kopf. Back in Black wird kurz darauf zur Pflichtplatte in jedem Wohnzimmer zwischen Aschaffenburg und Passau. Wir feiern diese Woche den Moment, in dem AC/DC bewiesen haben, Rock'n'Roll ist unkaputtbar.
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13: Ich bin Arno Siegemund, es ist 13 Uhr, guten Tag. Gegen Wohnungsmangel startet heute ein neues Projekt. Die Umwandlung von Büros zu Wohnungen wird mit Zuschüssen gefördert. Pro Wohneinheit zahlt der Bund bis zu 30.000 Euro, wenn ungenutzte leerstehende Gewerbeflächen in Wohnraum umgebaut und energetisch saniert werden. Außeneinsatz im Weltall. An der Internationalen Raumstation ist ein Roboterarm kaputt gegangen. Um ihn zu reparieren, haben 2 Astronauten die ISS verlassen und das rund 90 Kilo schwere Gelenk ausgetauscht. Insgesamt 7 Stunden dauerte der Einsatz. Hotel Mama steht bei vielen jungen Männern in Deutschland weiterhin hoch in Kurs. Mehr als jeder dritte Sohn wohnt mit 25 noch bei den Eltern, so das Statistische Bundesamt. Bei den Töchtern ist es weniger als jeder vierte. Im Durchschnitt zogen junge Leute im vergangenen Jahr mit gut 24 aus dem Elternhaus aus.
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14: Mittagspause an diesem Mittwoch und die verbringen wir gleich mit diesem Ohrwurm. Live, when I alone. Allein ist hier zum Glück niemand. Wir sind eine schöne Community und da freuen wir uns auch gleich auf diese Legende, Bryan Adams. Das war ein Classic Rock Kracher Summer 69. Und T-Rex wollen auch mal vorbeischauen? Sagen wir natürlich nicht nein. Children of the Revolution. Wenn wir gleich und los geht der ganze Spaß jetzt mit den Killers und Somebody Told Me.
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14: Schön, dass ihr mit am Start seid.

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0: So, der Ohrwurm sitzt jetzt auch wieder für längere Zeit live mit I Alone hier im Western Rock Nonstop auf Rock Antenne. Gleich übernehmen da Aerosmith. Auch so ein unsterblicher Track, Dream On. Außerdem mit dabei Don Bon und seine Jungs, jetzt im Julia in den USA, auch wieder auf Tour, hoffentlich bald bei uns. Davor darf er aber hier bei uns ran mit We Weren't Born to Follow auf Rock Antenne.
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Auf geht's, ab geht's, rein jetzt in den Mittwochnachmittag mit Rockantenne und Total Hold the Line, Classic Rock vom Feinsten, gleich nach den News um 14 Uhr hier im besten Rock nonstop. 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
15: Wir sagen Happy Birthday zu einem Mann, der seit Jahrzehnten den Puls des Hard Rock vorgibt. Ian Paice von Deep Purple. Sein Schlagzeugspiel hat Songs wie Highway Star und Smoke on the Water zu Dauerbrennern gemacht in den Rockkneipen vom Frankenland bis ins Allgäu. Und dafür legen die Purple direkt ein neues Album nach. Zum Start ins Wochenende erscheint Splat und die Band beweist, dass auch Legenden noch Bock auf frische Riffs haben. Wir ziehen den Hut vor Ian Paice und feiern diese Woche gleich doppelt Geburtstag und brandneue Purple-Sounds für unsere Playlisten.
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16: Ich bin Arno Siegemund, es ist 14 Uhr, guten Tag. Union und SPD beraten im Koalitionsausschuss über ein großes Reformpaket. Es geht um Steuerentlastungen für kleine und mittlere Einkommen, Änderungen beim Arbeitszeitrecht und um die Themen Rente, Gesundheit und Pflege. Besonders umstritten ist die Einkommensteuerreform und deren Finanzierung. Bei einem Brand in einem 10-stöckigen Mehrfamilienhaus im belgischen Antwerpen sind mehrere Menschen ums Leben gekommen. Nach Angaben der Polizei gibt es zudem mehrere schwer und leicht Verletzte. Genaue Zahlen gibt es noch nicht. Die Lösch- und Sucharbeiten laufen weiter. Das Feuer brach am Vormittag gegen 10 Uhr aus. Die Ursache ist noch unklar. Der große Preisschock an den Tankstellen nach dem Ende des Tankrabatts ist vorerst ausgeblieben, sagt der ADAC. Demnach sind Benzin und Diesel zur üblichen Mittagszeit zwar deutlich teurer geworden, aber etwas weniger stark als in den Tagen davor. Bundesweit kostet E10 im Schnitt jetzt 2,15 Euro pro Liter, rund 18 Cent mehr als zuvor. Diesel stieg um gut 20 Cent auf 2,11 Euro.
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15: Und gleich mit diesen Legenden. Pink Floyd und Comfortably Numb. Gönnen wir uns gleich genauso wie Avril Lavigne. Ihren Skaterboy. Und alle Kugelschreiber im Büro können sich schon mal verstecken. Wenn sie gleich wieder in Drumsticks umfunktioniert werden, Phil Collins, NWR Tonight, gönnen wir uns auch gleich. Und vorneweg gibt es legendären Rock aus dem Hause Toto mit Hold the Line.
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0: One's Only Pink Floyd hier im besten Rock Nonstop auf Rock Antenne. Gleich übernimmt er die Blanton Gang und es geht in die Spitze. Morgen Abend spielen sie auch bei der WM. Davor habe ich sie hier mit dabei. Gotthard, What I Like. So rocken wir uns gemeinsam durch diesen Mittwochnachmittag hier auf Rock Antenne.
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0: Tom, hört ab. Oh, hier ist schon mal Alex Wander. Alles bereit für den Rock Antenne Home Run. Ich kann euch auch schon sagen, wie es gleich losgeht. Mit The Subways. So starten wir rein in den Nachmittag. Und Ian Lloyd ist dabei.
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10: Samstag wird laut. In Nürnberg steigt das Save the Core Festival. Mit dabei sind die Sex Pistols mit Frank Carter, Agnostic Front oder Biohazard. Wer lieber auf Reisen geht, in Balingen teilen sich Pretty Maids, Axis und Eclipse die Bühne und liefern ein Fest für Melodic Metal Fans. Außerdem spielen die Counting Crows in Leipzig, die Toten Hosen nehmen Düsseldorf und die Broilers Dresden auseinander.
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11: Das Rockantenne Bayern-Wetter. Schauerartiger Regen und örtlich schwere Gewitter sind am Nachmittag unterwegs. Dazwischen kommt auch mal die Sonne raus bei 19 bis 28 Grad. Morgen wechseln sich dann Sonne und Wolken wieder ab. Später dann mit vereinzelten Schauern. Das Ganze dann bei 23 bis 29 Grad.
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11: Ich bin Arno Siegemund. Es ist 15 Uhr. Guten Tag. Mehr als 21 Millionen Rentner erhalten ab heute höhere Bezüge. Sie sind um 4,24% angehoben worden. Innerhalb von 5 Jahren liegt die Anpassung damit zum 4. Mal über 4%. Für die rechnerische Standardrente nach 45 Beitragsjahren mit einem durchschnittlichen Verdienst bedeutet das ein Plus von 78 Euro im Monat. Das Auswärtige Amt hat seine Reisewarnung für Russland wegen der verstärkten ukrainischen Drohnenangriffe deutlich ausgeweitet. Gewarnt wird jetzt vor Reisen im gesamten Land. Bisher galt dies nur für die Grenzgebiete zur Ukraine. Wegen Korruptionsverdachts im Zusammenhang mit der Fußball-EM 2024 in Deutschland haben Ermittler unter anderem die DFB-Zentrale in Frankfurt am Main durchsucht. Außerdem bundesweit etliche Stadtverwaltungen, die Staatsanwaltschaft in Bochum und das Landeskriminalamt Nordrhein-Westfalen ermitteln.
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0: So, Kaffee steht bereit, vielleicht noch ein Stückchen Kuchen. Vesperzeit bei endlich wieder angenehmen Temperaturen. Na dann mal herzlich willkommen. Und während euer Nachmittag jetzt Fahrt aufnimmt, dünnt sich das Feld in der Fußball-Weltmeisterschaft so langsam aus. Wie auch wir schmerzlich erfahren mussten. Ein Update brauchen wir jetzt. Und das gibt's in ein paar Minuten direkt bei mir nach R.E.M., Ian Lloyd und The Subway.
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0: nehmen Fahrt auf.
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0: Passend zur Fußball-Weltmeisterschaft. Heute Abend steht unter anderem die Partie Senegal gegen Belgien an. Letzteres ein Land, das auch in Sachen Rock so einiges zu bieten hat.
2: Melodisch, düster, episch und trotzdem ziemlich heavy. Das sind Brutus aus Leuven, Belgien. Der ein oder andere kennt sie vielleicht sogar schon von Rock im Park 2023. Aber die können auch ganz anders. Dasselbe Lied, War, klingt nur Sekunden vorher, nämlich so. Sängerin und Schlagzeugerin Stephanie Manerz gibt als ihre Inspiration unter anderem Foo Fighters-Drummer Taylor Hawkins und Sängerin Stevie Nicks an. Die Kombination garantiert ja geradezu guten Rock. Brutus kann man musikalisch nicht wirklich in eine Rockschublade stecken. Mit Einflüssen aus Metal, Rock und Progressive Rock haben sie einen eigenen Sound geschaffen, der sich, wie eben gehört, sehr gut mit einem Orchester inszenieren lässt. Die Band hat es nicht nur auf Rock im Park geschafft, sondern zum Beispiel auch schon auf das Dia de los Deftones Festival. Ja, von den Deftones. Nach dem Debütalbum-Release 2017 wurde die Single Drive in Lars Ulrichs Radioshow gespielt. Und wir sind uns sicher, von Brutus hören wir in Zukunft noch viel mehr.
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0: Mr. Billy Squire auf Rockantenne. Also cool, es wird lässig mit Frank Zappa und Bobby Brown. Good Charlotte sind dabei und wir haben auch gleich was zu feiern, und zwar einen Geburtstag.
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2: Ich bin Yves Simon, es ist 3:30. Schönen guten Tag. Gewitterschock heute früh in Duckendorf in der Oberpfalz. Da haben gleich mehrere Blitze in der Sonnenstraße eingeschlagen. Ein Telefonmast und auch ein Dachstuhl haben gebrannt. In Häusern sind Telefondosen aus den Wänden geflogen und ein Sicherungskasten ist auch noch explodiert. Mehrere Feuerwehren waren im Einsatz. Der Schaden liegt im mittleren fünfstelligen Bereich. Verletzt wurde aber zum Glück niemand. Ein 27-jähriger Häftling ist auf dem Weg zum Gericht einfach aus dem Polizeiwagen geflüchtet und zu Fuß abgehauen. Die Polizei hat mit mehreren Streifen und auch einem Hubschrauber groß gefahndet. Heute früh, da ist der Mann dann in Gräfelfing bei München geschnappt worden. Er ist wegen Eigentumsdelikten eigentlich in U-Haft, 27 Jahre alt, und jetzt muss er selbstverständlich zurück ins Gefängnis. Julian Nagelsmann ist zurück in Deutschland. Der Bundestrainer ist heute Vormittag in München gelandet. Wie es jetzt mit ihm weitergeht, das hat der DFB noch offen gelassen. Eine Entscheidung über seine Zukunft wurde erstmal vertagt. Und bei der Fußball-WM stehen Frankreich, Norwegen und Mexiko im Achtelfinale. Frankreich hat mit 3:0 gegen Schweden gewonnen, Norwegen 2:1 gegen die Elfenbeinküste, Mexiko mit 2:0 gegen Ecuador.
3: Alles klar, danke ihr.
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3: Grüß euch.
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20 Sekunden hat er den Ton gehalten, ganz zum Schluss. Axl Rose, Guns N' Roses waren das auf Rockantenne. Und damit einen schönen Nachmittag. Machen wir es uns gemütlich. Und wir kommen jetzt zum Künstler. Ah, da muss man sagen, um den Spitznamen The Voice zu bekommen, die Stimme, da musst du schon außergewöhnlich sein. Und vielleicht hilft es auch, wenn du einen riesen Hit hast, namens You're The Voice. Genau. John Farnham. In seiner Heimatstadt Australien, eben bekannt als The Voice. Seit den 80ern ein Megastar in Down Under. Zwischendurch war er auch die Stimme der Little River Band mit vielen, vielen Abwechslungen. Ja. Es gab aber in seinem Leben auch genug bizarre Erlebnisse im Lauf der Karriere, die für mehrere Filme reichen würden. Vor ein paar Jahren hat John seine Autobiografie rausgebracht. Ich bin mal so frei und liefere euch ein paar Stichpunkte daraus. John Farnhams erster Manager hat ihm ohne sein Wissen Drogen gegeben. Tagsüber Speed, damit er jahrelang arbeiten kann, und dann Schlaftabletten, um ihn eben auszunocken, damit er wieder arbeiten kann. John Farnham hat in seiner Höchstzeit über 100 Zigaretten am Tag geraucht und sogar im Studio, während er seine Songs eingesungen hat. Und zu guter Letzt, er wurde mal von einer Katze in sein bestes Stück gebissen. Wie, was, wann, warum, das verrät er in der Autobiografie nicht. Aber wenn das dazu beigetragen hat, dass er so ein begnadeter Künstler geworden ist, tja, dann sage ich mal, alles richtig gemacht. John Farnham, jetzt im besten Rock nonstop auf Rockantenne. Happy Birthday zum 77. Und hier ist er jetzt mit The Voice.

0: Schade, das ist die Von und Blondes nicht länger gab. Ich glaube, bloß 3-4 Jahre, dann war es schon wieder vorbei. Größter Hit, What's Up, den haben wir gerade gehört. So, ich habe hier was für euch. Das Album der Woche steht in den Startlöchern. Wir werden reinhören und ich möchte es euch gerne schenken. Es kommt von Muse, The Wow Signal heißt es und macht sich auch in den Charts gerade auf dem Weg ganz nach oben. Das freut uns immer ganz besonders. In diesem Fall ruft an, jetzt 08000 80 4000, wenn ihr dieses Album gerne hättet. Ich kann es euch schicken. So, und es geht weiter. Im besten Rock nonstop. Jetzt im Home Run in wenigen Minuten mit den Scorpions und der Black Rose.
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8: Im Freistaat werden die Plattenregale aufgestockt. Deep Purple servieren mit Splat, frischen Stoff für alle Classic-Rock-Fans. Dominum schicken Night is Calling raus für Gothic-Rock-Nächte. Und Doro bringt ihr legendäres Doro Live als Re-Release zurück. Für Hard-Rock-Fans gibt's Live from the Guild Theater von LA Guns, düstere Klangwelten von Moonspell mit Far from God und Motorhead feiern Kiss of Death in einer Jubiläumsedition. Last but not least liefern Raubein mit Rebellen und Helden den passenden Soundtrack für unsere Landstraßen.
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9: Das Rockantenne Bayern-Wetter. Schauerartiger Regen und örtlich schwere Gewitter sind am Nachmittag unterwegs. Dazwischen kommt auch mal die Sonne raus bei 19 bis 28 Grad. Morgen wechseln sich dann Sonne und Wolken wieder ab. Später dann mit vereinzelten Schauern. Das Ganze dann bei 23 bis 29 Grad.
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9: Ich bin Arno Siegemund. Es ist 16 Uhr. Guten Tag. Union und SPD wollen im Koalitionsausschuss am Nachmittag ein Reformpaket für mehr Wachstum und Konsum auf den Weg bringen. Kanzler Merz spricht von einem großen Sprung nach vorn bei der Modernisierung des Landes. Beraten werden vor allem eine neue Einkommensteuerreform ab dem nächsten Jahr, neue Regeln bei der Arbeitszeit, Bürokratieabbau sowie Reformen bei Rente, Gesundheit und Pflege. Die Deutsche Bahn bietet ihren Beschäftigten jetzt auch im Fernverkehr, also in den ICE-Zügen, an, freiwillig eine Bodycam zu tragen. Der Staatskonzern will zunächst 2000 Angestellte mit den Kameras ausstatten. Auslöser ist die steigende Zahl von Angriffen auf Bahnmitarbeiter. Bundestrainer Nagelsmann ist wieder zurück in Deutschland. Er landete mit einer Linienmaschine aus den USA in München. Mit dabei waren auch seine Freundin Lena und seine Mutter. In den nächsten Tagen will der DFB ja entscheiden, ob Nagelsmann als Coach weitermachen darf. Er selbst hat angeboten, bis zur EM in 2 Jahren zu bleiben.
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0: Muse sind wieder ganz, ganz groß am Kommen. Die bauen gerade ihr Bühnenbild für eine gewaltige Show. Das wird eine Art Raumschiff werden. Und nebenbei hauen die hier noch das neue Album raus. The Wow Signal heißt es. Das ist unser Album der Woche. Klettert und klettert und klettert in den Charts. Und ich schenk's euch jetzt gleich nach U2, The Black Rose und Scorpions.
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0: YouTube im besten Rock Nonstop auf Rock Antenne. Gleich Muse mit Unraveling auf Rock Antenne.
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0: Und eben Muse planen außerirdische Erlebnis für ihre Tour. Im Herbst gehen die britischen Alternative Rocker ja mit diesem brandneuen Album, das wir euch jetzt hier täglich vorstellen, The Wow Signal, das ist unser Album der Woche, auf UK und Europa Tour. Und hierfür wollen die ganz im Sinne des Albumthemas die Besucher mit einem besonderen Weltraumbühnenbild begeistern. Also es gibt eine bisher nie dagewesene Lasershow und dazu noch ein Raumschiff. Also lohnt sich vielleicht, sich das Ganze mal anzuschauen. Aber jetzt geht's ums Album. Wer bekommt's denn? Hallo?
2: Hier ist der Steffen. Servus, Alex.
0: Auf dem Weg nach Hause.
2: Auf dem Weg, das Kind von der Schule abzuholen.
0: Ach so, ja, das machen wir natürlich dann auch noch. Aber dann,
2: habe ich gehört, es gibt gute Musik auf den Ohren. Und da bin ich nicht weit weg.
0: Ich werde dir das hier mit der Post, werde ich dir das rüberschicken.
2: Ja, da freue ich mich doch total. Super, danke.
0: Wir hören mit dir gemeinsam rein. Das Album der Woche. Unraveling heißt der Song in voller Länge. Und du kriegst gleich das ganze Album.
2: Vielen lieben Dank. Macht weiter so.
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0: Bis zum letzten Tönchen. Van Halen auf Rockantenne. Und gleich erwartet uns die Stimme von Wille Wallo. Die ist hypnotisch. Und zwar mit seiner früheren Combo Him und Join Me. Im besten Rock Nonstop auch Lenny Kravitz. Und die Fußball-Weltmeisterschaft, sie geht weiter. Auch ohne uns. Ja, jetzt ist das Interesse in Richtung deutsche Mannschaft wahrscheinlich natürlich in dem Moment nur noch mit der Trainerfrage, ne? Aber ansonsten geht's ja irgendwie weiter. Da muss man sich wieder jemanden suchen. Auf wen halten wir denn jetzt? Schweiz? Österreich vielleicht? Ja, wie im Moment sich alles entwickelt, da gibt's gleich ein Update für euch.
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2: Ich bin Yves Simon. Es ist 16:30. Schönen guten Tag. In Bayern sind noch nie so viele Polizistinnen und Polizisten verletzt worden wie im letzten Jahr. Bei über 7.100 Angriffen wurden fast 3.200 Beamte verletzt, 13 davon schwer. Die gefährlichste Großstadt für Polizisten ist weiter Augsburg, auch wenn dort die Zahl der Gewalttaten leicht zurückgeht.

0: Der 1. FC Nürnberg trennt sich von Innenverteidiger Nick Seidel. Der 21-Jährige wechselt in die 3. Liga zum SC Werl. Dort unterschreibt er für 3 Jahre. Seidel hatte beim Club sein Profidebüt gefeiert. Er konnte sich unter Trainer Klose aber nicht durchsetzen und war zuletzt an Jan Regensburg verliehen.
1: Vielen Dank.
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1: Gerade war es halb 5.
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1: Ja, K.O.-Phase läuft jetzt, ja. Und bereits 7 Mannschaften konnten sich ein Ticket fürs Achtelfinale lösen, darunter Paraguay, das unsere deutsche Elf Montagnacht nach Hause geschickt hat. Jetzt steht auch der Gegner für die Südamerikaner fest. Schweden, Frankreich. Ja, gestern ist die Partie 0-3 für Frankreich ausgegangen. Als klare Favoriten ging Frankreich hier mit 3 Siegen in der Gruppenphase ins Rennen. Ja. Es war ein bisschen vorhersehbar irgendwie, aber weiß man ja im Fußball nie. Außerdem hat gestern Abend in Arlington, Dallas, Norwegen die Elfenbeinküste 2-1 niedergerungen. Heute Morgen dann um 3 Uhr deutscher Zeit Showdown in Mexiko statt zwischen dem Gastgeberland Mexiko und Ecuador. Mexiko gewinnt 2-0. Heute Abend und in der Nacht geht es dann weiter in den K.O.-Spielen. England gegen Kongo, Belgien gegen Senegal und Gastgeber USA kicken dann morgen in der Früh gegen Bosnien-Herzegowina. In Deutschland zu sehen, 2 Uhr unserer Zeit. Und ein kleiner Fun-Fact zum Schluss. 2002 löst der Senegal erstmals übrigens sein Ticket für die WM in Japan-Südkorea und sorgt dann im ersten Spiel für eine grandiose Überraschung. Die afrikanische Mannschaft bezwingt Frankreich 1-0, den damals amtierenden Europa- und Weltmeister. Auch wenn Belgien in diesem Spiel als Favorit ins Rennen geht, mit den Senegalesen ist zu rechnen.
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0: Mr. Jan Kelzer auf Rockantenne. So, wir haben noch 5 Minuten, dann, nee, nicht mal mehr. 4 Minuten noch, dann wird es 17 Uhr. Oh, gleich das Feierabend einläuten. Außerdem Limp Bizkit im besten Rock nonstop. Und Rolling Stones.
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1: Wir reisen zurück ins Jahr 1999. Slipknot veröffentlichen ihr Debütalbum. 9 Masken, 0 Kompromisse und ein Sound, der alles plattwalzt, was es im Nu Metal bis dahin gibt. Ob im Proberaum in Passau, in der WG in Nürnberg oder während Augsburger Nachtschichten, Songs wie Wait and Bleed sind Katharsis im Kunststoffcase und machen den Weg frei für viele moderne Metal-Bands. Wir feiern diese Woche das Album, mit dem Slipknot die Tür zur nächsten Metal-Ära eingetreten haben.
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2: Das Rockantenne Bayern-Wetter. Schauerartiger Regen und örtlich schwere Gewitter sind am Nachmittag unterwegs. Dazwischen kommt auch mal die Sonne raus bei 19 bis 28 Grad. Morgen wechseln sich dann Sonne und Wolken wieder ab. Später dann mit vereinzelten Schauern. Das Ganze dann bei 23 bis 29 Grad.
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2: Ich bin Arno Siegemund. Es ist 17 Uhr. Guten Tag. Union und SPD beraten im Koalitionsausschuss über ein großes Reformpaket. Es geht um Steuerentlastungen für kleine und mittlere Einkommen, Änderungen beim Arbeitszeitrecht und um die Themen Rente, Gesundheit und Pflege. Besonders umstritten ist die Einkommensteuerreform und deren Finanzierung. Der Bitcoin ist aus seinem Seitwärtstrend nach unten ausgebrochen und auf ein 21-Monats-Tief gefallen. Belastet wird die Kryptowährung vor allem durch Inflations- und Zinssorgen nach den hohen Energiepreisen im Zuge des Iran-Kriegs. Zeitweise rutschte der Kurs heute auf knapp $57.800 nach über $70.000 Anfang Juni. Manuel Neuer hat nach seinem endgültigen Abschied aus der Fußballnationalmannschaft seine WM-Rückkehr und das frühe Aus persönlich eingeordnet. Auf Insta schreibt der 40-Jährige, das Ausscheiden sei extrem ernüchternd und tue sehr weh. Bereuen wolle er den Schritt aber nicht. Er habe aus Stolz auf das DFB-Trikot und wegen seiner Erfahrung aus 4 WM-Turnieren noch einmal helfen wollen, gerade den jüngeren Spielern, so Manuel Neuer.
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3: Ben wird uns hier gleich in den Feierabend schicken, ist Rockantenne-Hörer und der hat sich angemeldet in der Rockantenne-App. Und da freuen wir uns natürlich immer sehr, wenn ihr uns eure Musikwünsche mitteilt und vielleicht noch ein paar Grußworte für die komplette Rockrepublik habt. Das wird gleich passieren. Nach Bryan Adams, Rolling Stones und Limp Bizkit.
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0: auch mittlerweile schon der ewige Bryan Adams auf Rockantenne.
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0: Ich darf mich vorstellen, ich bin Alex Wangler, aber hey, in diesem Falle geht es nur um euch, denn ich reiche das Mikrofon weiter an die Rock-Community. Ihr läutet für uns alle den Feierabend ein mit einem passenden Song. Zum Mitmachen einfach anmelden in der Rockantenne-App. Wer macht's?
2: Hi Alex, hier ist der Ben aus Würzburg. Ich läute heute den Feierabend ein. Und zwar mit Royal Republic, Stayin' Alive. Auf dass wir alle bei diesem schönen Wetter am Leben bleiben. Und ich wünsche der ganzen Rock-Community von Rockantenne einen fröhlichen Mittwoch-Feierabend.
0: Dankeschön. Stayin' Alive, mal etwas anders, sagt Ben. Möchte er hören, kriegt er auch jetzt im besten Rock Nonstop auf Rockantenne.

0: Billy Talent auf Rockantenne. Wir gehen auf 17:30 zu und gleich danach geht's weiter mit Bachmann Turner Overdrive im besten Rock Nonstop. Ach ja, Alien and Farm sind dabei. Und Debbie Harry, das ist die Stimme hinter Blondie, die hat heute Geburtstag. Feiern wir gleich mit.
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10: Ich bin Yves Simon. Es ist 17:30. Schönen guten Tag. Am Münchner Flughafen sind heute wegen heftiger Gewitter insgesamt 100 Starts und Landungen gestrichen worden. Der Airport hatte die Abfertigung für etwa eine halbe Stunde gestoppt, wie der Betreiber erklärt hat. In dieser Zeit durften Flugzeuge auch nicht be- oder entladen werden. Passagiere konnten nicht ein- oder aussteigen. Das ist vor allem aus Sicherheitsgründen geschehen, zum Schutz der Passagiere und der Beschäftigten vor Blitzen, heißt es. Auf dem Bodensee hat es heute einen Tornado vor Friedrichshafen gegeben, und zwar am Mittag, etwa 15 Minuten lang. So lange war die Wasserhose zu sehen. Sie ist dann in Richtung Lindau in Bayern weitergezogen. Laut deutschem Wetterdienst hat der Tornado 150 km/h erreicht. Schäden gab es aber keine. Meteorologen warnen vor weiteren Tornados. Die größte Vogelauffangstation in Bayern, die ist in Regenstauf in der Oberpfalz, und die hat jetzt wegen Überlastung zum ersten Mal einen Aufnahmestopp verhängt. Zu viele hitzegeschädigte Vögel. Vor allem Mauersegler, Haussperlinge, Mehlschwalben und Fledermäuse leiden unter den überhitzten Quartieren an Gebäuden. Der Landesbund für Vogelschutz ruft die Bevölkerung dazu auf, gefundene Jungvögel erstmal selbst zu versorgen.
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0: Kurz nach 17:30.

0: Die große Frage ist doch, wann kommt es endlich wieder? Also mal ein neues Blondie-Album zum Beispiel, ja? Seit inzwischen schon Jahren warten wir drauf. Vorbestellen können wir schon, einen Veröffentlichungstermin gibt's aber noch nicht. Aber ich glaube, wenn sich jemand von nichts und niemanden stressen lässt, auch nicht von ungeduldigen Fans, dann ist das Blondie-Frontfrau Debbie Harry. Was die schon erlebt hat. Zum Beispiel behauptet sie, dass sie in den 70ern fast von Ted Bundy entführt worden wäre. Einer der berühmtesten Serienmörder der amerikanischen Geschichte.
1: Ich war fahrlässig per Anhalter zu einer Party unterwegs. So ein Typ ist öfter an mir vorbeigefahren und hat gefragt, ob ich mit will. Nach dem dritten Mal habe ich dann ja gesagt. Es war Sommer und die Fenster waren nur ein Spalt weit auf, also wollte ich sie runterkurbeln. Ich habe also zur Tür geschaut und gemerkt, dass da nichts ist. Es gab keinen Weg, aus dem Auto zu kommen. Ich habe direkt Gänsehaut bekommen. Irgendwie habe ich es geschafft, meinen Arm aus dem Fenster zu quetschen und die Tür von außen aufzumachen. Als er das gemerkt hat, ist er aufs Gas gestiegen. Mich hat es aus dem Auto geschleudert.
0: Und was sagen die jungen Leute von heute?
2: Das ist crazy.
0: Absolut. Eine Begegnung mit einem Serienmörder überlebt und über 40 Millionen Alben verkauft. Eine Vita, die hoffentlich noch lange nicht zu Ende geht. Debbie Harry feiert heute ihren 81. Geburtstag. Natürlich ein Happy Birthday. Und hier kommt einer der stärksten Songs von Blondie. One Way or Another auf Rockantenne.

0: Separate Ways, Journey auf Rockantenne. Übrigens, dieser Song bekam ein legendär unfreiwillig komisches Musikvideo. Das Video zeigt die Band beim Spielen imaginäre Instrumente an einem Hafen. Gilt heute immer noch als Kult und wird wegen seiner übertriebenen 80er-Jahre-Inszenierung oft parodiert. Keine Parodie, zurück zum Original. Gleich AC/DC mit Highway to Hell. Schluss mit lustig. Und den besten Rock Nonstop, Five Finger Death Punch gleich. Und nach den Nachrichten bin ich wieder da.
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9: Samstag wird laut. In Nürnberg steigt das Save the Core Festival. Mit dabei sind die Sex Pistols mit Frank Carter, Agnostic Front oder Biohazard. Wer lieber auf Reisen geht, in Balingen teilen sich Pretty Maids, Axis und Eclipse die Bühne und liefern ein Fest für Melodic Metal Fans. Außerdem spielen die Counting Crows in Leipzig, die Toten Hosen nehmen Düsseldorf und die Broilers Dresden auseinander.
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10: Das Rockantenne Bayern-Wetter im Südosten noch teils gewittriger, örtlich unwetterartiger Regen. Nachts lassen dann die Schauer nach bei 15 bis 9 Grad. Morgen dann Sonne, Wolken und einzelne Schauer bei 23 bis 29 Grad.
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10: Ich bin Arno Siegemund, es ist 18 Uhr. Guten Abend. Union und SPD beraten im Koalitionsausschuss über ein großes Reformpaket. Es geht um Steuerentlastungen für kleine und mittlere Einkommen, Änderungen beim Arbeitszeitrecht und um die Themen Rente, Gesundheit und Pflege. Besonders umstritten ist die Einkommensteuerreform und deren Finanzierung. Volkswagen und Bosch beenden ihre gemeinsame Entwicklung von Systemen für automatisiertes Fahren. Nach 4,5 Jahren wird das Projekt gestoppt. VW will die Hard- und die Software künftig verstärkt extern einkaufen. Bundestrainer Nagelsmann ist wieder zurück in Deutschland. Er landete am Vormittag mit einer Linienmaschine aus den USA in München. In den nächsten Tagen will der DFB entscheiden, ob Nagelsmann als Coach weitermachen darf. Er selbst hat ja angeboten, bis zur EM zu bleiben in 2 Jahren. Und da geht's auch um viel Geld. Nagelsmann soll ja 7 Millionen Euro im Jahr verdienen. Dazu der Berliner Arbeitsrechtler Alexander Brederek.
11: Wenn ich den Nagelsmann beraten würde und rein aus Sicht des Arbeitsrechtlers es nur um Geld gehen würde, dann würde ich sagen, auf keinen Fall selber kündigen, sondern warten, bis der Deutsche Fußballbund kommt und ein verlockendes Angebot macht. Und dann würde ich für meinen Mandanten hart verhandeln, um das Optimum rauszuholen.
10: Der Berliner Arbeitsrechtler Alexander Brederek.
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0: Wir verhandeln nicht, wir machen das hier ganz ehrlich und trocken. Jetzt gleich mit Nazareth, Five Finger Death Punch und AC/DC. Und es gibt frische Konzertnews.
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0: waren wir mal 43 Jahre zurückgereist. 44 mittlerweile sogar. Nazareth auf Rockantenne.
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0: Hier ist Alex Wandler. Zwischen Juli und August erleben wir volle Bluesrock-Power bei Beth Hart.

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0: Klingt schon fast nach einem Lebensmotto, ne? Long live Rock'n'Roll Rainbow auf Rockantenne. Red Hot Chili Peppers stehen bereit und die Foo Fighters kommen gleich im besten Rock nonstop.
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2: Ich bin Yves Simon, es ist 6:30. Schönen guten Abend. Auf dem Bodensee ist heute ein Tornado in Richtung Lindau gezogen. 15 Minuten lang war der Tornado über dem Wasser, bis er sich aufgelöst hat. Meteorologen des Deutschen Wetterdienstes haben 150 Stundenkilometer gemessen. Wir können also von Glück sprechen, dass sich die riesige Windhose wieder aufgelöst hat. Im Netz machen Bilder vom Tornado die Runde, genauso beeindruckend wie aber auch beängstigend. Seit heute gilt in Bayern der Wassercent. Die Kosten pro Kopf werden auf etwa 5 Euro im Monat geschätzt, die Einnahmen auf 80 Millionen. Im Moment läuft die Erhebung, gezahlt werden muss ab 2027. Künftig muss jeder, der im Freistaat Grundwasser entnimmt oder verbraucht, eine Abgabe von 10 Cent pro Kubikmeter bezahlen. Unternehmen bekommen eine Freimenge, Landwirte müssen nur die Felderbewässerung zahlen. Heftige Regenfälle haben sich in Teilen Bayerns auf den Flug- und Bahnverkehr ausgewirkt. Heute Vormittag wurde am Münchner Flughafen kurzzeitig die Abfertigung eingestellt. Es gab Verspätungen. Schon in der Nacht waren Einsatzkräfte wegen der Unwetter gefordert, vor allem in Ober- und Unterfranken, in Oberbayern. Da sind Bäume umgestürzt, Straßen wurden auch überflutet. Und allein im Raum Aschaffenburg gab es mehr als 300 Feuerwehr.
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0: Wir nehmen Fahrt auf.
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0: Passend zur Fußball-Weltmeisterschaft. Heute Abend steht unter anderem die Partie Senegal gegen Belgien an. Letzteres ein Land, das auch in Sachen Rock so einiges zu bieten hat.
2: Melodisch, düster, episch und trotzdem ziemlich heavy. Das sind Brutus aus Leuven, Belgien. Der ein oder andere kennt sie vielleicht sogar schon von Rock im Park 2023. Aber die können auch ganz anders. Dasselbe Lied, War, klingt nur Sekunden vorher, nämlich so. Sängerin und Schlagzeugerin Stefanie Manerz gibt als ihre Inspiration unter anderem Foo Fighters-Drummer Taylor Hawkins und Sängerin Stevie Nicks an. Die Kombination garantiert ja geradezu guten Rock. Brutus kann man musikalisch nicht wirklich in eine Rockschublade stecken. Mit Einflüssen aus Metal, Rock und Progressive Rock haben sie einen eigenen Sound geschaffen, der sich, wie eben gehört, sehr gut mit einem Orchester inszenieren lässt. Die Band hat es nicht nur auf Rock im Park geschafft, sondern zum Beispiel auch schon auf das Dia de los Deftones Festival. Ja, von den Deftones. Nach dem Debütalbum-Release 2017 wurde die Single Drive in Lars Ulrichs Radioshow gespielt. Und wir sind uns sicher, von Brutus hören wir in Zukunft noch viel mehr.
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7: Das Jahr 1980. Eine Zeit, in der im Freistaat schon AC/DC-Patches auf jeder Kutte sind. Während hier diskutiert wird, ob die Band ohne Bon Scott weitergehen kann, spielen AC/DC in diesen Tagen im belgischen Namur ihren ersten Gig mit Brian Johnson. Kleiner Club, große Nervosität. Und dann kommt Brian auf die Bühne, singt die ersten Töne, zollt Bon Scott seinen größten möglichen Respekt und der Laden steht Kopf. Back in Black wird kurz darauf zur Pflichtplatte in jedem Wohnzimmer zwischen Aschaffenburg und Passau. Wir feiern diese Woche den Moment, in dem AC/DC bewiesen haben, Rock'n'Roll ist unkaputtbar.
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8: Das Rockantenne Bayern-Wetter im Südosten noch teils gewittriger, örtlich unwetterartiger Regen. Nachts lassen dann die Schauer nach bei 15 bis 9 Grad. Morgen dann Sonne, Wolken und einzelne Schauer bei 23 bis 29 Grad.
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8: Ich bin Arno Siegemund, es ist 19 Uhr. Guten Abend. Die Anschläge auf die Nord Stream Gasleitungen sorgten 2022 weltweit für Schlagzeilen. Seit Jahren suchen deutsche Ermittler nach dem siebenköpfigen Team, das damals die Sprengsätze angebracht haben soll. Jetzt wird erstmals Anklage gegen einen mutmaßlichen Beteiligten erhoben. Der Mann ist Ukrainer, das Verfahren läuft in Hamburg. Die Bundesanwaltschaft wirft ihm unter anderem Kriegsverbrechen, das Herbeiführen einer Sprengstoffexplosion und die Zerstörung von Bauwerken vor. Der Beitrag zur Arbeitslosenversicherung könnte steigen. Davon geht die Chefin der Nürnberger Bundesagentur Andrea Nahles aus. Grund ist ein Milliardenloch im Haushalt der Behörde. Aktuell liegt der Beitragssatz bei 2,6%. Das Ende von Julian Nagelsmann als Bundestrainer rückt näher. Nach Bildinformationen soll er beim DFB nochmal angehört werden, und zwar schnell. Nagelsmann soll erklären, woran es gelegen hat und wie er sich die EM in 2 Jahren vorstellt. Der 38-Jährige hat noch einen Vertrag bis 2028. Dazu der Berliner Arbeitsrechtler Alexander Brederek.
9: Wenn man davon ausgeht, dass er Arbeitnehmer ist, wovon ich stark ausgehe, ja, dann schuldet ein Arbeitnehmer keinen Erfolg. Aber wenn es dann mal nicht so läuft, dann bedeutet das nicht, dass man deswegen als Arbeitgeber einen Kündigungsgrund hat. Der Arbeitgeber könnte fristlos kündigen, wenn der jetzt was ganz Schlimmes machen würde. Ja? Wenn der jetzt zum Beispiel den Reporter beleidigt hätte oder wenn er so ganz Sachen gemacht hätte, die das Ansehen des Fußballbundes vielleicht jetzt total in den Kakao ziehen, dann hätte man sicherlich einen Kündigungsgrund gehabt. Aber nur, dass er den Erfolg nicht hat, das ist kein Grund für eine fristlose Kündigung, nicht mal bei einem Bundestrainer.
8: Angeblich soll Nagelsmanns Vertrag eine Trennungsklausel beinhalten. Demnach würde Nagelsmann noch rund 7 Millionen Euro bekommen. Außerdem verdichten sich die Hinweise, dass Jürgen Klopp neuer Bundestrainer werden soll.
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10: Ihr habt das Knöpfchen gefunden. Voilà, schön, dass ihr da seid. Guten Abend. Ja, wir haben so richtig Bock, euch mal zu flashen. Na, wisst ihr, was ich meine? So immer wieder eine extra Überraschung für jeden Rockantenne-Hörer. Und da gibt's eine kleine, aber feine Sache, wie ihr euch immer noch so ein paar Zuckerlis holen könnt. Die Rockantenne-App kostet nichts, funktioniert auf jedem Tablet oder Handy. Und diesmal gibt's was komplett Einzigartiges für jeden Rockfan. Ich verrate euch gleich nach Boston Cream und Linkin Park.

0: beste Rock Nonstop mit Boston auf Rock Antenne. Mittwoch, 1. 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
0: 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Und jetzt gönnen wir uns natürlich auch ein Original hier auf Rockantenne. The Warning sind das und Ego.

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1: Schönen guten Abend. Im Studio ist Alex Wangler. Der Streit um die legendärste Gitarre der Welt geht in die nächste Runde. Schon seit Monaten mahnt der US-Instrumentenbauer Fender andere Gitarrenhersteller ab, wegen angeblich unrechtmäßiger Kopien der Form ihrer berühmten Stratocaster E-Gitarre. Ein Gericht hatte diese Form als Werk der angewandten Kunst urheberrechtlich geschützt. Gegen diese Entscheidung hat der deutsche Musikhändler-Riese Thomann jetzt Klage eingereicht. Das Gerichtsurteil sei ohne umfassende inhaltliche Prüfung vonstatten gegangen. Ob Fender also einen grundsätzlichen Copyright-Anspruch auf die sogenannte S-Form hat, das kommt jetzt nochmals auf den Prüfstand. Muse planen ein außerirdisches Erlebnis für ihre Tour. Im Herbst geht es für die britischen Alternative-Rocker und ihr brandneues Album The Wow Signal, ist ja auch gerade unser Album der Woche, auf UK- und Europa-Tournee. Hierfür wollen Muse ganz im Sinne ihres Albumthemas die Besucher mit einem besonderen Weltraumbühnenbild begeistern. Neben einer bisher nie dagewesenen Lasershow will die Gruppe dafür ein Raumschiff bauen. Das Ergebnis werden wir dann im November zu sehen bekommen. Muse besuchen uns dann für 3 Shows und streifen dabei Berlin und Düsseldorf. Für euren Feierabend steht hoffentlich alles soweit bereit. Ihr macht's euch gemütlich, jetzt im besten Rock nonstop mit The Sweet.

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Stimme von Phil Collins mit Genesis auf Rock Antenne. Hier ist Alex Wandler. Ich möchte auf den morgigen Donnerstag verweisen. Also ich habe morgen mit euch einiges vor. Unter anderem schauen wir ein bisschen in die Sterne. Genau gesagt, es geht in Richtung UFO-Sichtungen. Wer hat hier wirklich was gesehen? Wer kann was beweisen? Und wer hat hier einen Vollschlag? All das werden wir morgen besprechen im Home Run. Alice Cooper hat einen Grund zum Feiern. Das ist wirklich stupid, aber ich verrate es euch auch morgen. Und was euch in den nächsten Minuten erwartet, kann ich euch auch schon sagen. Die Neueinsteiger-Show gleich ab 20 Uhr. Unter anderem mit neuem Stoff von den Rolling Stones, The Pretty Reckless oder auch Massendefekt. Sehr geil. Viel Spaß dabei. Ich bin Alex Wangler. Bis morgen im Home Run.

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4: Ich bin Arno Siegemund, es ist 20 Uhr. Guten Abend. Die deutsche Fußballnationalmannschaft hat sich zwei Tage nach dem WM-Aus gegen Paraguay mit einer Botschaft an ihre Fans gemeldet. In einem Statement auf den Social-Media-Kanälen bedankt sich das Team für die Unterstützung. Die Spieler schreiben, man habe es nicht geschafft zu zeigen, was in dieser Mannschaft steckt und sei zu Recht viel zu früh aus dem Turnier ausgeschieden. Zugleich grenzt sich die Mannschaft aber deutlich von teils heftigen Online-Anfeindungen ab. Kritik an der Leistung sei berechtigt, Hass gehöre aber nicht dazu, heißt es. Rassismus und andere Diskriminierungen akzeptieren wir nicht. Zum Schluss richtet sich die Mannschaft erneut an die Anhänger. Man wolle es wieder besser machen mit euch an unserer Seite. Union und SPD wollen heute im Koalitionsausschuss ein Reformpaket für mehr Wachstum und Konsum auf den Weg bringen. Kanzler Merz spricht von einem großen Sprung nach vorn. Beraten werden vor allem die Einkommenssteuerreform ab 2027, neue Arbeitszeitregeln, der Bürokratieabbau sowie Reformen bei Rente, Gesundheit und Pflege. Die Deutsche Bahn bietet ihren Beschäftigten jetzt auch im Fernverkehr, also in den ICE-Zügen, an, freiwillig eine Bodycam zu tragen. Der Staatskonzern will zunächst 2000 Angestellte mit den Kameras ausstatten. Auslöser ist die steigende Zahl von Angriffen auf Bahnmitarbeiter.
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2: Heute mit Anna Venus. Hi zusammen. Es kühlt endlich wieder ab in der Rockrepublik. Deshalb hören wir uns heute mal nicht durch den neuen heißen Scheiß, sondern durch das absolut Coolste, was die Rockwelt diese Woche zu bieten hat. Und da starten wir direkt mit der aktuellen von Theory of a Deadman. Das ist Barricade bei den Neueinsteigern.

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1: Mit ihren insgesamt 243 Jahren und sicher unzähligen Affären in der Zeit haben die Rolling Stones wahrscheinlich schon alles mitgemacht, was die Liebe so zu bieten hat. Und trotzdem sind sie es immer noch nicht leid, das zu ihrem Thema zu machen. Jetzt haben sie nämlich den neuesten Vorgeschmack auf ihr Album Foreign Tongues veröffentlicht und der heißt Jealous Lover. Zumindest was das Video zum Song angeht, setzen sich Jagger und Co. aber nicht mehr in die Hauptrolle dieses Dramas. Dafür aber zwei krasse Namen aus Hollywood. Anya Taylor-Joy, bekannt aus Queen's Gambit, und Charles Melton, der nach seinem Erfolg bei Riverdale jetzt eine bisschen andere Zielgruppe erreicht, würde ich sagen. So oder so, filmreifes Video zu einem Hollywood-geeigneten Soundtrack, das sind die Rolling Stones mit Jealous.

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1: Ein Vierteljahrhundert Bandgeschichte wird ordentlich gefeiert und wie es sich für echte Punks gehört, folgen Massendefekt da keinen Regeln. Kein Fahrplan, kein Zwang, dafür aber umso mehr Bock und damit das Wichtigste, was es für ein neues Album und damit einhergehend für eine ganze Tour braucht. 25 Live wird die heißen und weil das Album einfach Massendefekt pur sein wird, mit allen Facetten, die sie da in 25 Jahren von sich entdeckt haben, wird es selbst betitelt sein. Am 11. September kommt es dann raus, aber so lange müssen wir auf den Vorgeschmack nicht warten. Das sind Massendefekt mit voll daneben, halb okay.

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1: Ich sage es euch, diese Frau, die könnte wirklich alles machen und ich würde es toll finden. Aber Taylor Momsen, die zieht es ja auch gar nicht in Betracht, sich da auf meine Ansprüche einzulassen. The Pretty Reckless, die ziehen einfach durch und haben uns mit Dear God am Freitag eine Platte serviert, die mehr ist als eine Sammlung von 14 Tracks. Es ist ein Werk über das Leben vom Anfang bis zum Ende, von allen Emotionen und Erfahrungen, die uns in dieser Zeit begleiten und vor allem formen. Eigentlich hätte die Platte schon viel früher kommen sollen, aber ich sag's mal so, wenn sowohl AC/DC als auch die Rolling Stones bei dir anrufen, ob du vor ihnen spielen willst, ja, dann muss auch das größte Album eine Zeit warten. Jetzt ist es aber soweit und wir hören hier bei den Neuansteigern direkt rein. Das sind The Pretty Reckless mit About You.

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5: Ich bin Dominik Schweiger. Die Bundesanwaltschaft hat in Hamburg Anklage gegen einen mutmaßlichen Drahtzieher der Nord Stream-Anschläge im September 2022 erhoben. Das hat die Kanzlei des angeklagten Ukrainers bestätigt. Thomas Brock berichtet.
6: Die Bundesanwaltschaft wirft dem Mann laut Medienberichten Kriegsverbrechen, das Herbeiführen einer Sprengstoffexplosion und die Zerstörung von Bauwerken vor. Der Ukrainer war im vergangenen Jahr im Italienurlaub gefasst worden. Er wehrte sich monatelang gegen die Auslieferung nach Deutschland. Im November wurde er dann aber überstellt.
5: Wind und Sonne liefern in Deutschland so viel Strom wie noch nie. Im ersten Halbjahr kamen nach Hochrechnungen 58% des Stromverbrauchs aus erneuerbaren Energien. Ein neuer Rekord für diesen Zeitraum. Vor allem Windkraft und Photovoltaik legten weiter zu. Bis zum Ziel der Bundesregierung ist es aber noch ein Stück. Bis 2030 sollen nämlich 80% des Stromverbrauchs aus erneuerbaren Energien stammen. Der Sparkurs bei Mercedes sorgt jetzt für Gegenwind aus den eigenen Reihen. Die IG Metall ruft Beschäftigte an mehreren deutschen Standorten zu Protesten auf. Auslöser sind neue Sparmaßnahmen des Konzerns. So wird eine tarifliche Sonderzahlung verschoben. Außerdem will Mercedes die Arbeitszeit neu verhandeln, nach dem Motto mehr arbeiten für das gleiche Geld. Dadurch soll der Konzern zukunftsfähig werden, heißt es. Lange sah es nach einer Überraschung bei der Fußball-WM aus, am Ende hat sich aber doch England durchgesetzt. Nach einem frühen Rückstand war es dann doch ein 2:1 gegen die Demokratische Republik Kongo. Um 22 Uhr unserer Zeit spielen dann noch Belgien und Senegal gegeneinander, in der Früh dann Co-Gastgeber USA gegen Bosnien-Herzegowina.
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1: Hi zusammen, ich bin Anna Venus und wir hören uns jetzt noch bis 10 durch alles, was neu ist, fett ist und rockt. Und da starten wir direkt rein mit der aktuellen Single der für mich vielleicht krassesten Liveband aktuell, Papa Roach. Im Herbst kommen sie hier in die Rockrepublik und bis dahin haben sie ja auch vielleicht ein neues Album am Start. Mit den Infos dazu, da halten sie sich leider noch ein bisschen bedeckt, aber mit jedem neuen Song wird das Bild ein bisschen klarer. Wir hören direkt rein, Papa Roach mit See You in Hell.

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1: Sturmt sie auf, das haben sich viele von uns am Wochenende wahrscheinlich gedacht, als wir bei teilweise über 40 Grad da vor uns hingeschmort haben. Und jetzt stürmt es tatsächlich ziemlich in weiten Teilen der Rockrepublik. Jetzt geht es aber um kein meteorologisches, sondern um ein musikalisches Unwetter. Kerbholz veröffentlichen am 18. September ihr Studioalbum mit dem Titel Sturm zieh auf. Und einen ersten Vorgeschmack darauf habe ich jetzt auch gleich für euch. Das ist Rock aus NRW, genauer gesagt Rupichteroth, Kerbholz. Jetzt mit Kryptonit.

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1: Es ist nicht mal ein Jahr her, dass Nevertell ihre Platte Start Again veröffentlicht haben und schon brennt der Kessel wieder. Eine neue Veröffentlichung bringt die Spekulationen rund um Album Nummer 4 zum Glühen und die Reaktionen ihrer Fans verraten der Band aus Florida auf jeden Fall, dass die noch nicht genug haben. Kein bisschen genug, nicht mal ansatzweise genug. Ja, denn Start Again, das war, wie der Titel schon verrät, irgendwie ja auch ein Neustart und nach dem muss es ja weitergehen, oder? Und das tut's jetzt auch gleich. Hier sind Nevertell mit Other Side im besten Rock nonstop.

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1: Kurz vor 10, das heißt für mich kurz vor Feierabend. Für euch geht's aber auch gleich weiter mit den Kollegen von den Youngstars. Davor habe ich aber noch einen letzten Neueinsteiger für euch. Der kommt von Farin Urlaub. Am 4. September bringt der sein nächstes Solo-Album Ein Lächeln im Gesicht raus. Und da hören wir direkt noch rein. Aber davor sage ich erstmal ciao. Ich bin Anna Venus. Wir hören uns nächsten Mittwoch wieder. Und damit, das ist sie von Farin Urlaub.

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1: 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Ich bin Moritz Einzel. Knapp 4 Jahre nach den Anschlägen auf die Nord Stream Pipelines beginnt jetzt die juristische Aufarbeitung. Die Bundesanwaltschaft hat Anklage gegen einen ehemaligen ukrainischen Soldaten erhoben. Er soll eine Gruppe angeführt haben, die die Sabotage verübt hat. Nach ARD-Informationen wird ihm unter anderem ein Angriff auf die zivile Energieinfrastruktur vorgeworfen. Der Mann war vor knapp einem Jahr in Italien festgenommen worden. Für die schwarz-rote Koalition sind es richtig wichtige Verhandlungen. Die Spitzen von Union und SPD beraten im Koalitionsausschuss über ein umfassendes Reformpaket. Auf der Tagesordnung stehen unter anderem Steuerentlastungen, Änderungen bei den Sozialsystemen und Reformen am Arbeitsmarkt. Kanzler Merz hat sich vor Beginn der Gespräche zuversichtlich gezeigt. Ergebnisse werden morgen erwartet. Seit heute tut Tanken im Geldbeutel wieder mehr weh. Der Liter Super E10 hat um mehr als 13 Cent zugelegt, Diesel sogar um gut 15 Cent. Der befürchtete Rekordsprung am Mittag ist aber ausgeblieben. Thomas Brockt berichtet.
2: Seit Mitternacht ist der Tankrabatt Geschichte. Die Steuerermäßigung von knapp 17 Cent pro Liter gibt es nicht mehr. Aktuell müssen sich die Autofahrer also erstmal wieder auf Preise über 2 Euro pro Liter einstellen. Geblieben ist auf jeden Fall die 12-Uhr-Regel, also nur eine Erhöhung pro Tag. Super E10 etwa kostete danach heute im Schnitt 2,15 Euro, Diesel 2,11 Euro.
1: England hat bei der Fußball-WM im Sechzehntelfinale gerade noch die Kurve bekommen. Gegen die Demokratische Republik Kongo lag das Team von Thomas Tuchel früh zurück, gewann am Ende aber noch mit 2:1. Doppeltorschütze für England war Stürmer Harry Kane vom FC Bayern.
3: Gordon works it to Kane in the D. Kane finds a position.
1: So klang der Siegtreffer mit englischem Originalkommentar. Jetzt geht's weiter mit Belgien gegen Senegal und ab 2 Uhr spielt dann Co-Gastgeber USA gegen Bosnien-Herzegowina.
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5: Willkommen zu den Youngstars. Ja, Fußball-Deutschland muss das WM aus dieser Woche ja erstmal verdauen. Aber hey, Musik kennt kein Ausscheiden. Deshalb gibt's bei uns jetzt 2 Bands, die definitiv noch auf Siegerkurs sind. Los geht's mit Baby of the Bunch und Make Out. Direkt danach Super DB mit Hard Driving. Ich bin Tesi, schön, dass ihr dabei seid.

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1: Erinnert ihr euch noch an das erste Rockkonzert mit eurem besten Freund oder die ein oder andere Partynacht, die ihr gemeinsam durchzecht habt? Nicht nur wir Menschen teilen unseren Alltag mit Freunden. Nein, Kühe haben tatsächlich auch beste Freunde.
2: Mit dem besten Freund oder der besten Freundin zusammen wird der Alltag angenehmer, Stress erträglicher und das Leben ein Stück weit schöner. Das haben nicht nur wir rausgefunden, sondern auch Kühe. Als Herdentiere sind sie sehr soziale Wesen. Eine Studie konnte nachweisen, dass sich viele Kühe gezielt eine Artgenossin aussuchen, mit der sie die meiste Zeit verbringen. Sie stehen zusammen auf der Weide, grasen gemeinsam und schlecken sich gegenseitig ab. Als kollektive Körperpflege quasi. Interessant ist, dass diese Kuhfreundschaften unabhängig von Verwandtschaft entstehen und oft auf ähnlichen Charaktereigenschaften basieren. Sie suchen sich also Freundinnen, die ihnen ähneln. Wenn Kühe mit ihrem Bestie zusammenstehen, sinkt ihr Stresslevel deutlich. Herzschlag und Anspannung gehen zurück. Das Traurige, wenn man zwei befreundete Kühe voneinander trennt, ist das für die Tiere Stress pur. Sie werden unruhig und zeigen manchmal sogar Anzeichen von Depression. Kühe merken sich die Gesichter ihrer Artgenossen und können sie sogar auf Fotos wiedererkennen. Auch sie brauchen ihre vertraute Gesellschaft und eben beste Freunde, um glücklich zu sein.
1: Gute Gesellschaft tut eben jedem gut. Jetzt gibt's den passenden Sound für die Nacht. Hier ist Alexandra Savoir mit Bones.

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1: Perfekt sein muss niemand. Genau darum geht's im neuen Song Voll daneben, halb okay von Massendefekt. Die Band besingt das Gefühl, den eigenen Ansprüchen hinterherzulaufen, Pläne zu schmieden und trotzdem nicht immer alles auf die Reihe zu bekommen. Aber statt aufzugeben, heißt die Devise, Fehler akzeptieren, mit einer guten Portion Selbstironie nach vorne schauen und weitermachen. Voll daneben, halb okay von Massendefekt bei den Youngstars. Voll daneben!

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1: Also, ich denke ja konstant über Musik nach. Beatles, Queen, Rolling Stones. Aber es gibt ja anscheinend auch andere Leidenschaften. Es soll sogar Leute geben, die dauernd an Motorräder denken.
2: Neulich musste ich meine Schwester Kathi im Auto mitnehmen. Ich war kaum bei ihr angekommen, da schmetterte sie mir auch schon ein freundliches Hallihallo entgegen. Na, wie geht's? Ich hab meinen Hund Rex mitgebracht. Hoffe, das ist kein Problem. Du Kathi, muss das sein? Ach, das ist ein ganz Lieber. Der hat letztens erst bei der Hundeshow triumphiert. Na gut, steigt ein. Wir waren kaum losgefahren, da hatte sie auch schon das Radio aufgedreht. Yamaha! Yamasoul! Gott, Kathi, mach bloß aus den Mist. Hast du wenigstens was zu essen mitgebracht? Klar, ich habe ein paar Brote mit so Zucchini-Aufstrich dabei. Ach, nee, Kathi, geht schon. So hungrig bin ich auch nicht. Komm, wir raten ein paar Autokennzeichen. Ach, wenn du meinst. Wofür steht denn KI? Kawas Akil. Der ist aber weit weg von zu Hause. Was stinkt denn hier so? Oh, Rex, nein! Ja, und dann war die Rückbank ruiniert. Und deswegen merkt euch, keine Honda im Auto. Oder einfach gleich Motorrad fahren.
1: Motor aus, Musik an. Nach unserem Ausflug auf zwei Rädern wird's jetzt nämlich jung und laut. Hier sind die Pixies mit Valoria.

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2: Ich bin Moritz Einzel. Rund 4 Jahre nach den Anschlägen auf die Nord Stream Pipelines in der Ostsee hat die Bundesanwaltschaft Anklage erhoben gegen den mutmaßlichen Drahtzieher. Dem Ukrainer wird unter anderem das Herbeiführen einer Sprengstoffexplosion und die Zerstörung von Bauwerken vorgeworfen. Bei der Sabotageaktion im September 2022 hatten Sprengsätze Leitungen schwer beschädigt, die für den Transport von russischem Gas gebaut worden waren. Die Spitzen von Union und SPD beraten im Koalitionsausschuss über ein umfassendes Reformpaket. Es geht um eine Reform der Einkommensteuer, Änderungen bei den Sozialsystemen und am Arbeitsmarkt. Bundeskanzler Merz zeigte sich zuversichtlich, einen großen Sprung nach vorne zu machen. Ziel sei es, den privaten Konsum zu stärken und Investitionen der Wirtschaft anzukurbeln. Ergebnisse werden für morgen erwartet. Das Bundeskabinett hat Änderungen im Reservistendienst der Bundeswehr auf den Weg gebracht. Vorgesehen ist, dass Reservisten wieder zu Wehrübungen verpflichtet werden sollen. Verteidigungsminister Pistorius.
3: Bisher mussten sowohl Arbeitgeber als auch Reservisten einer Heranziehung zustimmen. Das soll laut Gesetzentwurf entfallen. In Zukunft sollen Reservistinnen verpflichtend zur Reservedienstleistung herangezogen werden. Die Heranziehung wird aber gestaffelt, sowohl nach der Dauer, in der hier für die jemand Dienst geleistet hat bei der Bundeswehr, und auch das Alter spielt eine Rolle.
2: Bis 2033 soll die Bundeswehrreserve auf mindestens 200.000 Frauen und Männer aufgestockt werden. Bei der Fußball-WM hat England mit viel Mühe das Achtelfinale erreicht. Das Team von Coach Thomas Tuchel besiegte die Demokratische Republik Kongo mit 2:1. Beide Treffer für die Engländer erzielte Bayern-Stürmer Harry Kane. Im Achtelfinale trifft England auf Co-Gastgeber Mexiko. Jetzt gerade ist Halbzeit im 16. Finale zwischen Belgien und dem Senegal. Und die Senegalesen führen mit 1:0. Und um 2 Uhr ist dann Anstoß bei der Partie zwischen Co-Gastgeber USA und Bosnien-Herzegowina.
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4: Schön, dass ihr dabei seid bei den Youngstars. Sommer, Sonne, Schweißgeruch. Dieser ganz spezielle Mix aus Hitze, Haut und, naja, nennen wir es wohlwollend mal Sommerduft. Gleich geht's genau darum, schwitzen. Das tun nämlich nicht nur wir Menschen. Vorher gibt's auch Musik. Erst die Futureheads mit The Beginning of the Twist, danach die Leoniden mit 1990.

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1: Das Leben eines Rockstars ist schon echt cool. Aber ich glaube, dass das auch echt anstrengend sein muss. Allein so ein Auftritt auf der Bühne. Viele Rocker sind dann ja auch echt nass geschwitzt. Aber nicht nur die Stars schwitzen. Auch andere Lebewesen tun das.
2: Bisher gab es keine Erkenntnisse darüber, wie und ob Pilze ihre Temperatur an heißen Tagen regulieren. Jetzt haben Forschende der Johns Hopkins Universität herausgefunden, sie schwitzen. Ähnlich wie wir Menschen. Entdeckt wurde das eher zufällig bei einem Spaziergang von zwei Forschern durch den Wald. Durch eine Wärmebildkamera haben sie gesehen, dass die Pilze immer 1 bis 2 Grad kühler waren als ihre Umgebung. Bei einer genaueren Untersuchung wurde dann entdeckt, ob Champignons oder Schimmelpilze. Pilze nutzen die Verdunstung von Wasser auf ihrer Oberfläche, um schön kühl zu bleiben. Der Austernseitling schafft es sogar, seine Temperatur auf 6 Grad unter die Lufttemperatur zu senken. Aus dieser Erkenntnis entwickelten die Forschenden die Idee einer pilzbetriebenen Kühlbox. Damit könne man zwar kein Wasser einfrieren, ein paar Bier und ein Snack für ein Picknick aber trotzdem frisch halten.
1: Wenn selbst Pilze ins Schwitzen kommen, dann weiß man, die Natur ist manchmal ziemlich speziell. Irgendwie eklig. Wir wechseln jetzt mal das Thema und auch den Sound. Hier sind The Monochrome Set mit Give Me Your Youth.

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1: Musik kann Gefühle oft besser ausdrücken als 1000 Worte. Und genau das zeugen die Berliner Punkrock-Newcomer Void Queen mit ihrer neuen Single Power Sip. Der Song handelt von der Suche nach dem Sinn, innerer Leere und dem Kampf mit sich selbst. Gleichzeitig kündigt die Band ihre Debüt-EP I Wanna Know an. Die erscheint am 21. August. Hier bei den Youngstars Power Sip von Void Queen.

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1: Das war's für heute schon bei den Youngstars. Schön, dass ihr wieder mit dabei wart in dieser kleinen Reise durch Nacht, Natur und ziemlich schräge Geschichten. Wenn ihr mehr davon wollt, die nächste Session gibt's wie immer am Mittwoch um 22 Uhr hier bei uns. Bis dahin bleibt wach und genießt den besten Rock nonstop. Dafür jetzt noch was Schönes zum Abtauchen. Hier sind Interpol mit The Rover.

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3: Ich bin Moritz Einzel. 7,5 Stunden hat's gedauert. Am späten Abend haben die Spitzen von Union und SPD ihre Beratungen über das Reformpaket im Koalitionsausschuss beendet. Kanzler Merz hatte im Vorfeld gesagt:
4: Meine Erwartung ist, dass wir wirklich einen großen Sprung nach vorn machen in der Modernisierung unseres Landes, dass wir auch das Thema Wettbewerbsfähigkeit prioritär im Blick haben und dass wir alles tun, damit private Haushalte konsumieren können, aber auch die Industrie investieren kann.
3: Und die Koalition hat sich auf diverse Reformen geeinigt. Die Ergebnisse sollen am Donnerstagmorgen auf einer Pressekonferenz vorgestellt werden. Wind und Sonne liefern in Deutschland so viel Strom wie noch nie. Im ersten Halbjahr kamen nach Hochrechnungen 58% des Stromverbrauchs aus erneuerbaren Energien. Ein neuer Rekord für diesen Zeitraum. Vor allem Windkraft und Photovoltaik legten weiter zu. Gerade ist noch die Fußball-WM in vollem Gange, doch Ende August, da startet auch die Bundesliga wieder. Jetzt ist klar, Meister FC Bayern bestreitet das Eröffnungsspiel am Freitag, den 28. August, gegen den VfB Stuttgart. Dann wird auch der Marokkaner Ismaël Saibari das Bayern-Trikot anziehen. Die Münchner haben die Verpflichtung des Offensivmanns von der PSV Eindhoven verkündet. Mit bislang 3 Treffern für Marokko ist er einer der auffälligsten WM-Spieler. Bei der Fußball-WM hat England das Achtelfinale erreicht. Die von Thomas Tuchel trainierten Three Lions besiegten die Demokratische Republik Kongo nach langem Rückstand noch mit 2:1. Bayern-Stürmer Harry Kane traf 2-mal. Nach der Partie Belgien gegen den Senegal trifft um 2 Uhr noch Co-Gastgeber USA auf Bosnien-Herzegowina.
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Couch bleiben hungrig und liefern den nächsten Kracher. Für See You in Hell haben sie sich Unterstützung von Hanno Mankind geholt. Ein düsterer, moderner Track mit ordentlich Druck. Und neu auf Rockantenne Bayern.

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1: Es ist 1977 und eines der SETI-Teleskope der Ohio State University fängt ein Signal aus dem Sternbild Schütze auf. Es ist klarer als alles, was zuvor jemals aus den Sternen empfangen wurde. Tja, was jetzt vielleicht zuerst klingt wie der Anfang eines Science-Fiction-Streifens, ist tatsächlich die Inspiration für den Titel des 10. Albums von Muse, The Wow Signal. Und der Weltraum ist Programm. Elektronische Klangwelten mischen sich auf dem Album mit Gitarren und der Stimme von Matt Bellamy zu diesem einzigartigen Muse-Sound. Wie kaum eine andere Band haben die Briten es geschafft, ihr ganz eigenes Genre zu sein. Und das kommt auf The Wow Signal einfach raus. Wer jetzt allerdings meint, alles auf dem Album wäre irgendwie eine Soße, der hat damit weit gefehlt. Denn es wird wirklich eine Bandbreite geboten diesmal. Härtere Klänge wie die Wand von einem Song Unraveling. Bis hin zu beinahe schon so Indie-Dance-Nummern wie dem sphärischen Be With You. It's got to be with you. Muse sind einfach Muse und sie zeigen auch noch auf ihrem 10. Album, dass sie kreativ nach den Sternen greifen können. The Wow Signal ist unser Album der Woche hier auf Rockantenne Bayern.

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2: Ich bin Moritz Einzel. Die Spitzen von Union und SPD haben sich auf ein umfassendes Reformpaket für Wachstum und Beschäftigung geeinigt. Nach ARD-Informationen gehört dazu auch eine Reform der Einkommensteuer. Konkrete Einzelheiten wurden am Abend allerdings nicht bekannt. Im Vorfeld hatte Kanzler Merz gesagt, es solle einen großen Sprung nach vorne geben. Die Ergebnisse der 7,5 Stunden langen Verhandlungen wollen die Spitzen der Bundesregierung am Vormittag bei einer Pressekonferenz vorstellen. Nach jahrelangen Ermittlungen hat die Bundesanwaltschaft im Fall Nord Stream Anklage erhoben. Angeklagt ist ein Ukrainer, der als mutmaßlicher Drahtzieher der Anschläge im September 2022 gilt. Nach Medienberichten lautet die Anklage unter anderem auf Kriegsverbrechen, das Herbeiführen einer Sprengstoffexplosion und die Zerstörung von Bauwerken. Der Mann war letztes Jahr in Italien festgenommen und später nach Deutschland ausgeliefert worden. Kanada nimmt nächstes Jahr am Eurovision Song Contest in Bulgarien teil. Das hat der Veranstalter, die Europäische Rundfunkunion, in Genf mitgeteilt. Kanada wird nach Australien das zweite Land aus Übersee sein, das ein Lied ins Rennen um die ESC-Krone schicken wird. Den diesjährigen ESC in Wien hatte die bulgarische Sängerin Dara mit dem Lied Bangaranga gewonnen. Bei der Fußball-WM hat Belgien das Achtelfinale erreicht. Das Team besiegte den Senegal nach einem 0:2 Rückstand noch mit 3:2 nach Verlängerung. Im Achtelfinale treffen die Belgier auf den Sieger des 16. Finales zwischen Co-Gastgeber USA und Bosnien-Herzegowina. Die Partie beginnt um 2 Uhr. Schon am frühen Abend hatte sich England gegen die Demokratische Republik Kongo mit 2:1 durchgesetzt und trifft als nächstes auf Co-Gastgeber Mexiko.
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Der Chefarzt kehrt zurück und stellt die Diagnose zur Lage der Nation. 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

Neues Futter aus dem Modern Rock House Nevertell. Criminal heißt das jüngste Werk der Jungs aus Florida und ist neu auf Rockantenne Bayern.

0: na da. 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
0: Gut, pst. Konzentration, kurz fürs Zeitmanagement. 3 Uhr Nachmittag geht's los. 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
3: Ich bin Moritz Einzel. Die Koalitionsspitzen von Union und SPD haben sich am späten Abend auf ein Reformpaket für Wachstum und Beschäftigung geeinigt. Die konkreten Ergebnisse sollen am Vormittag präsentiert werden. Nach ARD-Informationen gelang eine Einigung auf eine Einkommensteuerreform. Außerdem wurden Reformen der Arbeitsmarktregelungen und Maßnahmen zum Abbau von Bürokratie beschlossen. Das Bundeskabinett hat 2 Gesetzentwürfe zur Stärkung der Bundeswehr beschlossen. Reservisten sollen künftig wieder zu Wehrübungen verpflichtet werden können. Verteidigungsminister Pistorius schränkte aber ein.
4: Es gibt eine Anhörung und natürlich die Möglichkeit, persönliche Gründe, die dagegen sprechen, jeweils seitens des Arbeitgebers, Unabkömmlichkeit oder auch des Arbeitnehmers zu berücksichtigen.
3: Außerdem soll der Bau von militärischer Infrastruktur beschleunigt werden. Wer günstige Mode, Ladekabel oder Spielzeug aus Ländern außerhalb der EU bestellt, muss mit höheren Kosten rechnen. Bislang gab es eine Ausnahme für Lieferungen mit einem Wert von unter 150 Euro. Das gilt jetzt nicht mehr. Die EU und die Bundesregierung wollen mit der neuen Regelung die Flut an Billigimporten ausländischer Plattformen wie etwa Temu eindämmen. Bei der Fußball-WM steht Belgien im Achtelfinale. Das Team hat im 16. Finale den Senegal mit 3:2 nach Verlängerung besiegt, nach 0:2 Rückstand. Im Achtelfinale trifft Belgien nun auf den Sieger der Partie zwischen Co-Gastgeber USA und Bosnien-Herzegowina. Das Spiel beginnt in diesen Minuten. Schon am frühen Abend setzte sich England gegen die Demokratische Republik Kongo mit 2:1 durch und trifft im Achtelfinale auf Mexiko.